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3: Ab heute Geld zurück bei Baustellenstau auf italienischen Autobahnen. Versuchter Mord in Cardaun. Täter muss sich heute dem Haftrichter erklären. Das Wetter. Aktuell gibt es ein paar letzte Regenschauer. Ich bin Stefanie Derzer. Guten Morgen.
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3: Wer auf einer Autobahn in Italien wegen einer Baustelle lange im Stau steht, der bekommt ab heute Geld zurück. Ab einer Stunde Verzögerung gibt es 50% der Mautgebühr zurück, ab 2 Stunden 75 und ab 3 Stunden den vollen Betrag. Beantragen kann man die Rückzahlung schon ab 15 Minuten Verzögerung, da gibt es aber nur einen kleinen Teil der Maut zurück. Das gilt aber nur bei Staus, die durch geplante Baustellen verursacht werden und nicht durch Unfälle, Wetter oder starken Verkehr. Wir bleiben beim Thema Autobahn. Nach der Brennerblockade am Samstag sagt nun auch Landeshauptmann Arne Kompatscher, dass eine Anhebung der Maut für LKWs eine der Lösungen wäre, um den Schwerverkehr etwas einzudämmen. Das ist ja auch eine der Forderungen der Initiatoren der Brennerdemo. Kompatscher wäre auch für eine variable Maut, das heißt, dass Fahrten für LKWs zu bestimmten Zeiten günstiger wären. Die italienischen Frechter dagegen fordern weiterhin, dass Nordtirol seine Fahrverbote aufhebt. Gegen diese Aufhebung ist die grüne Landtagsabgeordnete Madeleine Rohrer. Sie sagt, dass stattdessen endlich der Schienenverkehr für den Transport von Waren attraktiver werden müsse. Kommen wir zu dem Vorfall von letzter Woche in Cardaun bei Bozen. Wir hatten ja darüber berichtet, dass ein 55-Jähriger einem 67-Jährigen einen heftigen Schlag ins Gesicht verpasst hat. Dieser war daraufhin so unglücklich gestürzt, dass er sich schwer am Kopf verletzt hat und seitdem auf der Bozener Intensivstation behandelt wird. Sein Zustand ist nach wie vor kritisch. Heute wird der Täter dem Haftrichter vorgeführt, wo er die Gründe der Tat erklären soll. Bislang wird von nichtigen Gründen ausgegangen. Laut Zeugenaussagen soll es um Dinge gehen, die vor über 20 Jahren passiert sein sollen. Auf den Videos der Überwachungskameras ist zu sehen, wie der 67-Jährige dem Täter etwas zuruft und dieser daraufhin zuschlägt. Dem Täter wird versuchter Mord vorgeworfen. Bauen in Südtirol soll einfacher werden. Deswegen soll das Gesetz für Raum und Landschaft angepasst werden. Die Landesregierung hat dafür nun die entsprechenden Änderungen verabschiedet. Nun muss der Landtag noch alles überprüfen. Mit den Änderungen soll es künftig möglich sein, zum Beispiel Dachböden auszubauen und zu nutzen, also bestehende Kubatur wiederzugewinnen. Außerdem soll fürs Bauen weniger Bürokratie nötig sein. Mit den Gesetzesänderungen soll es auch leichter werden, Mitarbeiterunterkünfte im Gastgewerbe zu bauen. Und jetzt noch zum Sport. Finnland ist Eishockey-Weltmeister zum 5. Mal. Die Finnen haben mit 1:0 nach Verlängerung gewonnen gegen die Gastgeber aus der Schweiz, die damit zum 3. Jahr in Folge das WM-Finale verlieren. Den 3. Platz sichert sich Norwegen mit einem 3:2-Sieg nach Verlängerung gegen Kanada.
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3: Jetzt in der Früh ziehen noch ein paar letzte Regenschauer übers Land. Danach bleibt es meist trocken und es wird noch ein recht sonniger Tag bei Höchstwerten von bis zu 30 Grad. Jetzt aktuell messen wir in Antholz 11 Grad, in Kaltern 16, in Ridnaun auch 11 und in Wolkenstein 9 Grad.
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1: Es ist 6.30 Uhr, Punkt 6:30. Schönen Montagmorgen mit Radio Holiday. Ich bin Lisa Bitberger und wir starten in diesen, ja für viele sogar Fenstertag, auf alle Fälle schulfreien Tag auf Radio Holiday. Es ist der 1. Juni. Schönen guten Morgen.
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2: Schönen guten Morgen, ich bin Stefanie Terzer. Wer auf einer italienischen Autobahn wegen einer Baustelle im Stau steht, der bekommt ab heute Geld zurück. Die Rückzahlung muss online beantragt werden. Telepass-Besitzer bekommen das Geld automatisch zurück. Nach der Brennerblockade sagt nun auch Landeshauptmann Kompatscher, dass die Maut für LKWs auf der Brennerautobahn teurer werden sollte. Die grüne Landtagsabgeordnete Madeleine Rohrer dagegen sagt, dass der Schienenverkehr attraktiver gemacht werden sollte. Nach dem Mordversuch letzte Woche in Kardaun wird der 55-jährige Täter heute dem Haftrichter vorgeführt. Er muss den Grund für seinen Faustschlag erklären. Das 67-jährige Opfer befindet sich nach wie vor in kritischem Zustand. Bauen soll einfacher werden. Unter anderem soll es künftig leichter sein, zum Beispiel Dachböden auszubauen und auch zu nutzen. Die Landesregierung will das Gesetz für Raum und Landschaft abändern. Der Landtag muss jetzt noch alles überprüfen. Und Finnland ist Eishockey-Weltmeister. Die Finnen haben mit 1:0 nach Verlängerung gegen die Schweiz gewonnen. Den dritten Platz sichert sich Norwegen mit einem 3:2-Sieg nach Verlängerung gegen Kanada.
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1: Im Norden ist es weniger warm, im Süden wird es nochmal heiß heute am Montag. Mit einer nördlichen Anströmung werden vorübergehend trockene Luftmassen herangeführt. In der Früh sind in der Osthälfte Südtirols noch ein paar Regenschauer möglich. Tagsüber ist es dann meist trocken und mit Nordföhn sonnig. Die Höchstwerte liegen zwischen 21 Grad im oberen Bustertal und 30 Grad im Unterland. Aktuell aufgestanden wird bei 18 Grad in Bozen, am Brenner 10 Grad, Brixen meldet 14, in Bruneck 13, 16 Grad aktuell in Gargazon und Meran, Pfelders meldet 8 Grad, Bredau bei 9 Grad, in Sarentein 13, Schlanders meldet 17 Grad und St. Valentin auf der Heide 9 Grad. Morgen am Dienstag nehmen die Wolken dann zu, die Sonne die scheint nur mehr zeitweise. Im Laufe des Nachmittags entstehen dann auch zunehmend Regenschauer und Gewitter. Der Mittwoch, der beginnt stellenweise mit Regen, tagsüber wird es recht sonnig mit nur mehr lokalen Schauern. Am Donnerstag ist es wechselnd bewölkt.

0: wegen Arbeiten. Auf der Finchgauer Staatsstraße diese Woche bis Freitag bei Kastelweld. Bei Bedarf gibt es da eine Einbahnregelung jeweils von 7.30 Uhr bis 18 Uhr wegen Arbeiten an der Umfahrung Kastelweld und Galsaun. Und Weltschellen Untermäu diese Woche bis Freitag auf der Höhe Castalungia. Sperre wegen Holzschlägerungsarbeiten. Die Umleitung erfolgt über die Staatsstraße 244, die Gardertaler Staatsstraße. Allen unterwegs, gute und sichere Fahrt.
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Radio Holiday startet in den Juni. Heute am Montag. Wir schreiben den 1. Juni, 6.36 Uhr. Die Musik gibt's von Felix Yen und Jay Hart. Passend zu diesem Tag heute. Es ist nämlich nicht nur der Start in den Juni, sondern gleichzeitig auch der Start in den Pride Month. So auch der Titel der gerade gehörten Single Pride nämlich. Der Pride Month, der manchmal auch LGBTQ Pride Month genannt, ist ein einmonatiger Aktionsmonat, der dem Stolz der LGBTQ-Community gewidmet ist und die Beiträge der lesbischen, schwulen, bisexuellen, transsexuellen und queeren Kultur und Gemeinschaft würdigt.

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1: Schönen guten Morgen mit Bon Jovi. Da kommt doch der Schwung schon direkt in diesen Morgen um 20 Minuten fast 7. Radio Holiday heute am 1. Juni. Es ist der Start des Pride Month. Jährlich im Juni wird nämlich erinnert an den Stonewall-Aufstand in der Christopher Street in New York. Am 28. Juni 1969 wurde dieser begangen, bei dem sich erstmals die queere Community gegen andauernde Diskriminierung und Razzien durch die Polizei erfolgreich gewährt hat. Ja, der Pride Month, der steht jetzt generell für Offenheit, Gleichberechtigung, Inklusion, Freiheit des Individuums und letztlich ein farbenfrohes Fest der Vielfalt. Alex Schmidt-Bauer, selbst Transmann, wird uns im Juni seine Geschichte hier auf Radio Holiday erzählen und hat uns schon mal einen kleinen Einblick in die Welt von Pride gegeben.
2: Es war so, dass 1969 in New York, sie haben also die sogenannten Stonewall-Proteste gegeben, auf der Christopher Street, genau deswegen hat es auch heutzutage CSD, Christopher Street Day. Proteste hat es gegeben, weil dort zumal es ganz alltäglich war, dass es Razzien gegeben hat in Gay-Clubs, Gay-Bars und so weiter und so fort. Es waren hauptsächlich lesbische Frauen drinnen, aber auch Drag-Queens und Trans-Frauen und hauptsächlich auch eben schwarze Trans-Frauen. Die Razzien, die waren nicht so leid, dass sie gesagt haben, na, hört auf zu feiern, sondern das ist wirklich eskaliert und die Leute sind geschlagen worden, die Leute sind festgenommen worden, die Leute sind verurteilt worden auf Todesstrafen. Bis 1960, meine ich, hat es noch Methoden gegeben, um irgendwie Leute von der Community zu exorzieren. Und irgendwann einmal haben die Leute ihren Mut zusammengenommen und haben gesagt, na, das lassen wir nicht mit installieren. Und dann sind sie auf der Straße, eben auf der Christopher Street, und haben protestiert gegen die Polizeigewalt. Und da hat es auch viele Tote gegeben, viele Verletzte. Aber auf jeden Fall war das so der Umfang von Pride Month. Und seitens Sam, die ganzen Leute von der Community versuchen, jedes Jahr daran zu erinnern, okay, es ist wichtig, dass solche Sachen nicht wieder passieren, beziehungsweise, dass sie nicht passieren.
1: Besonders im Juni gehen deshalb die LGBTQIA+-Community und ihre Allies, ihre Verbündeten zu Deutsch, auf die Straße und begehen die Pride. Die Pride Parade, die kennt man vielleicht aus dem Fernsehen, aus Aufnahmen, die ist eine bunte Demonstration. Auch wenn sie häufig als Party interpretiert wird, geht es doch um die Demonstration und die Sache an sich.
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1: Oh ja. Yeah. Cat's Eye im Holiday Frühstücksradio jetzt um 6.43 Uhr. Guten Morgen.

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3: Italien, Geld zurück bei Stau auf der Autobahn. Nach Mordversuch in Kardaun Opfer noch immer in kritischem Zustand. Das Wetter, jetzt in der Früh halten sich noch ein paar Wolken. Ich bin Stefanie Derzer. Guten Morgen.
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3: Auf den italienischen Autobahnen gibt es jetzt Geld zurück, wenn man wegen einer Baustelle im Stau steht. Ab heute gilt diese Regelung. Florian Scheringer, schon ab 15 Minuten Verzögerung bekommt man die Maut teilweise zurück.
4: Ja, aber nur einen recht kleinen Teil der Gebühr. Wenn man durch den Stau mindestens eine Stunde verliert, dann gibt's 50% zurück. Ab 2 Stunden 75% und ab 3 Stunden den vollen Betrag. Das gilt aber nur bei Staus, die durch geplante Baustellen verursacht werden und nicht durch Unfälle, Wetter oder starken Verkehr. Wer ein Gerät zum Mautbezahlen wie einen Telepass hat, der bekommt das Geld automatisch zurück. Alle anderen müssen die Rückzahlung online beantragen. Verbraucherschützer begrüßen die neue Regelung. Sie befürchten aber auch, dass die Autobahnbetreiber die Preise erhöhen könnten, um mögliche Rückzahlungen auszugleichen.
3: Und wir bleiben beim Thema Autobahn. Die Maut für LKWs sollte teurer werden. Das findet nun auch Landeshauptmann Arno Kompatscher nach der Brennerblockade am Samstag. Eine teurere LKW-Maut ist ja eine der Forderungen der Initiatoren der Demo. Damit sollten weniger Lastwagen auf der Autobahn unterwegs sein. Kompatscher wäre auch für eine variable Maut. Das heißt, dass Fahrten für LKWs zu bestimmten Zeiten günstiger werden. Die italienischen Frechter dagegen fordern weiterhin, dass Nordtirol seine Fahrverbote aufhebt. Der Regenbogen hält wieder Einzug in die Südtiroler Landhäuser. Heute beginnt der Pride-Monat. Dabei geht es um Sensibilisierung und die Anerkennung der Rechte aller sexuellen Orientierungen. Nach dem Motto Solidarität statt Diskriminierung ruft das Land auch Institutionen, Unternehmen und Organisationen dazu auf, sich an den verschiedenen Aktionen zu beteiligen und selbst Flagge zu zeigen. Zum Mordversuch in Kardaun bei Bozen. Ein 55-Jähriger hatte ja Ende letzter Woche einem 67-Jährigen einen heftigen Schlag ins Gesicht verpasst. Dieser war daraufhin so unglücklich gestürzt, dass er sich schwer am Kopf verletzt hat und seitdem auf der Bozener Intensivstation behandelt wird. Sein Zustand ist nach wie vor kritisch. Heute wird der Täter dem Haftrichter vorgeführt, wo er die Gründe der Tat erklären soll. Bislang wird von nichtigen Gründen ausgegangen, auch wegen der Aussagen von Augenzeugen. Auf den Videos der Überwachungskameras ist zu sehen, wie der 67-Jährige dem Täter etwas zuruft und dieser daraufhin zuschlägt. Und mit einem Mix aus Sonne, Wolken und ein paar letzten Regentropfen geht's jetzt in den Tag. Gleich alles weitere zum Wetter.
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3: Ein paar Regentropfen fallen jetzt noch im Norden des Landes. Später wird es heute aber noch recht sonnig, bei Höchstwerten von bis zu 30 Grad. Jetzt in der Früh ist es fein frisch. Wir messen in Antholz 11 Grad, in Hintermattel 10, in Sarntein 13 und in Wolkenstein 9 Grad.
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10: Schönen guten Morgen aus der Landesverkehrsmeile Zentrale. Ich bin Manuel Scutellaro. Auf der Brenner Autobahn in Richtung Norden zwischen Brixen und dem Brenner gibt es abschnittsweise LKW-Stau wegen Belastung. Und Einbahnregelungen wegen Arbeiten gibt es auf der Finchgauer Staatsstraße bei Kastelbell, im Passaiertal zwischen Riffian und Saldaus, auf der Brenner Staatsstraße nördlich von Farn und im Sarntal bei Bunschen. Unterwegs gute und sichere Fahrt.
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14: Schönen guten Morgen am Montag, 7:04. Ich bin Lisa Pipperger und für uns geht's jetzt weiter in der Holiday-Playlist zum Aufstehen. Olivia Rodrigo, danach Zartmann und unser Hit des Tages. Der kommt heute von Shakira und Burna Boy. Einen guten Start in den Tag.

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1: Shakira kehrt auf eine der größten musikalischen Bühnen des internationalen Sports zurück. Gemeinsam mit Burna Boy veröffentlicht die Sängerin den offiziellen Song zum FIFA World Cup 2026. Der Song trägt den Namen Die Die. Damit übernimmt Shakira nun zum zweiten Mal offiziell die musikalische Begleitung einer FIFA-Weltmeisterschaft. Bereits 2010 prägte sie mit Waka Waka This Time for Africa einen der erfolgreichsten WM-Songs der vergangenen Jahrzehnte. Billboard bezeichnet die Sängerin in diesem Zusammenhang erneut als Queen of World Cup Music. Musikalisch verbindet Die Die Elemente aus Reggaeton und Afrobeats und bringt damit die Klangwelten beider Künstler zusammen.

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1: Die Weltmeisterschaft, die Fußballweltmeisterschaft 2026, die startet in 10 Tagen am 11. Juni. Die passende Musik, die gibt's heute schon mal in unserem Hit des Tages mit Shakira. Es ist 6:06 und unser Blick bleibt in der Welt des Sports.
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1: Finnland ist erstmals seit 2022 wieder Eishockey-Weltmeister geworden. Die Nordeuropäer, die besiegten den WM-Gastgeber in Zürich, die Schweiz nämlich, nach Verlängerung mit 1:0 und krönten sich mit dem insgesamt 5. Titelgewinn. Konsta Hellenius von den Buffalo Sabres sorgte mit seinem Tor in der Extraspielzeit für die 5. Schweizer Finalniederlage. Nach 2013, 2018, 2024 und 2025. Eine weitere Premiere gab es bereits vorher im Spiel um Bronze. Norwegen hat die Sensation geschafft, sich gegen Kanada von einem 0:2 Rückstand erst im dritten Drittel, 7 Sekunden vor der Schlusssirene, in die Verlängerung retten zu können. Und sich dann zum ersten Mal bei einer Eishockey-Weltmeisterschaft eine Medaille gesichert. Am Sonntagnachmittag sind im Südtiroler Amateurfußball die letzten Entscheidungen gefallen, oder zumindest fast. Lazs von Sverdings hat das Entscheidungsspiel um den Titel gegen den 2. Kians klar mit 4:1 gewonnen und kehrt damit in das Südtiroler Oberhaus zurück. Kians hat trotz der Niederlage noch die Chance auf den Aufstieg. Am kommenden Sonntag gibt es das Entscheidungsspiel gegen St. Martin Moos, den Gruppenzweiten der A-Staffel. Auer machte mit einem 6:0-Sieg bei Rifjan Kuhns alles klar und ist künftig ebenfalls ein Landesligist, zum ersten Mal in der Vereinsgeschichte. Großer Jubel herrscht auch bei Sterzing. Die Wipptaler sind zurück auf der wichtigen Südtiroler Fußballlandkarte und steigen als Tabellenzweiter in die erste Amateurliga auf. Veltons hat das Nachsehen. Alvains in der Gruppe B, Algund und Olten in der Gruppe A standen bereits zuvor als Aufsteiger fest. Brenzlig wird es im Osten im Abstiegskampf, weil Gossensass gegen Veltons remisierte und die jährigen Amateure zeitgleich ihr Spiel gewannen, haben die Clubs jetzt gleich viele Punkte. Wer neben Derenten absteigen muss, wird ein Entscheidungsspiel zeigen. Jenesien hat zu Gast bei Lars den Meistertitel in der Gruppe A der 3. Amateurliga fixiert. Girland hat das Nachsehen und muss den Umweg über die Entscheidungsspiele gegen Unterland Berg, Gruppe B und Mühlwald in der Gruppe C nehmen. Als weiterer Meister steht seit Sonntag auch der Bozner Napoli Club fest, der einen 11:0-Sieg über Latinoamerikaner Incas feierte und damit künftig eine Liga höher spielt. Wiesn in der Gruppe B stand zuvor bereits als Meister fest.
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1: Nach gerade einmal 5 Minuten ging Arsenal am Samstag im Fußball-Champions-League-Finale der Herren in Führung. In der 64. Minute konnte Paris Saint-Germain ausgleichen. Erst im Elfmeterschießen bei einem 4:3-Ergebnis sicherte sich schließlich Paris Saint-Germain den Pokal zum 2. Mal in Folge. Nach heftigen Krawallen nach dem Champions-League-Finalerfolg von Paris Saint-Germain ist es in ganz Frankreich zu zahlreichen Festnahmen gekommen. Felix Gall hat den Giro d'Italia als Gesamtzweiter beendet und damit den größten Erfolg seiner Radsportkarriere gefeiert. Noch nie war ein Österreicher bei einer Top-Rundfahrt so gut. Der Osttiroler musste sich nur dem souveränen Gesamtsieger Jonas Vingegaard aus Dänemark geschlagen geben, der mit einem Vorsprung von 5 Minuten 22 seinen ersten Giro-Triumph bejubelte. Den Tagessieg auf der 21. und letzten Etappe der 109. Italien-Rundfahrt in Rom holte sich Lokalmatador Jonathan Milan im Massensprint. Alexander Zverev hat dem großen Druck bei den French Open im Achtelfinale standgehalten und ist nur noch 3 Siege vom ersten Grand-Slam-Triumph seiner Tenniskarriere entfernt. Der 29-jährige Deutsche gewann am Sonntag nach anfänglichen Schwierigkeiten gegen Jesper de Jong aus den Niederlanden mit 7:6, 6:4, 6:1. Damit steht Zverev beim Sandplatzspektakel in Paris zum 6. Mal in Serie im Viertelfinale. Dort trifft er auf den spanischen Jungstar Rafael Jodar. Am Samstag war bei den French Open mit Arina Sabalenka die Weltranglisten-Erste und große Favoritin auf den Titel im Einsatz. Die Belarusin hatte dabei keine großen Probleme und feierte ihren 100. Erfolg als Nummer 1. Sabalenka trifft nun auf die Japanerin Naomi Osaka. Iga Swiatek, die Nummer 3 der Tenniswelt und große Favoritin, ist bei den French Open bereits im Achtelfinale gescheitert. Marco Bezzecchi hat im MotoGP den großen Preis von Italien in Mugello gewonnen und damit Aprilia seinen ersten Heimsieg beschert.
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0: BTS. Die großen Abräumer dieses Jahr bei den American Music Awards 2026. Künstler des Jahres, und dann haben sie es auch noch geschafft, ihre Single Swim zum Sommersong des Jahres zu machen. 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Mehr Sommerhits gibt's auch gleich im Holiday Frühstücksradio, unter anderem von Empire of the Sun. Ihr Alive gleich in voller Länge und noch viele, viele, viele, viele mehr Sommerhits, die gibt's morgen am Dienstag.
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0: Drama-Hit aus dem Jahr 2013, Empire of the Sun mit ihrem Alive. Ja, vielleicht hat das ja auch gerade bei Ihnen ein paar Erinnerungen geweckt. Morgen gibt's noch viele weitere mehr Sommerhits auf Radio Holiday am 2. Juni, am Feiertag. Und die Sommerhits, die haben ja immer auch irgendwas mit vielleicht Erlebnissen zu tun. Vielleicht verbindet man mit dem ein oder anderen ganz besondere Menschen. Und vielleicht wird die nächste Single bei uns in der Playlist ja Ihr Sommerhit 2026.
1: 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Da ist der Clou von Sins 11 und der Song jetzt ist der Soundtrack für eine Sommerliebe. Oh, Lara.

0: 7:30 Uhr, Punkt 7:30 mit Musikhaus Südtirol geht's zum Aktuellen bei uns in dieser Welt. Ja, jetzt im Servicepaket auf Radio Holiday. 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
3: Schönen guten Morgen, ich bin Stefanie Terzer. Ab heute bekommt man Geld zurück, wenn man wegen einer Baustelle auf italienischen Autobahnen im Stau steht. Die Rückerstattung muss online beantragt werden, für Telepass-Besitzer geht's automatisch. Nach der Brennerblockade am Samstag wäre es auch für Landeshauptmann Kompatscher sinnvoll, dass die Maut für LKWs erhöht würde. Damit könnte der Verkehr auf der Brennerachse reduziert werden. Solidarität statt Diskriminierung. Heute beginnt der Pride-Monat und an den Landhäusern in Südtirol weht wieder die Regenbogenflagge. Damit soll ein Zeichen gesetzt werden für die Anerkennung der Rechte aller sexuellen Orientierungen. Nach dem Mordversuch in Kardaun wird der 55-jährige Täter heute dem Haftrichter vorgeführt. Er muss die Gründe seiner Tat erklären. Bislang geht die Polizei von niederen Gründen aus. Das Opfer ist nach wie vor in kritischem Zustand. Und im Piemont steckt ein junger Mann in einer Höhle fest. Seit dem Abend läuft eine Rettungsaktion mit über 40 Höhlenrettern und Technikern, darunter auch zwei aus Südtirol.
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6: Guten Morgen am 1. Juni am meteorologischen Sommerbeginn. Und paradoxerweise wird genau heute die verfrühte Hitzewelle enden, die nächsten Tage wärmkühler und tatsächlich auch noch weiterer Regen. Vor allem am Alpenhauptkamm kann es in den nächsten Stunden noch unergiebig regnen, sonst verläuft der Montag heute meist trocken und mit Nordföhn auch recht sonnig. Im Norden Südtirols kühlt es schon etwas ab, im Unterland gibt es noch einmal bis zu 30 Grad. Morgen am Staatsfeiertag ziehen dann Wolken auf und ab etwa Mittag gibt es erste Regenschauer, die ziehen sich bis in die Nacht auf den Mittwoch hinein. Stellenweise kann es da durchaus kräftig regnen. Die werden die Trockenheit dann zwar nicht beenden, aber zumindest vorübergehend lindern, bevor es langsam wirklich problematisch wird. Zum Abschluss die Temperaturen von 7 Uhr. In Bozen und Auer 18 Grad, in Meran und Schlander 17, in Brixen und Sterzing 15, in Bruneck 13, in Doblach 11, am Reschen und am Brenner 10 Grad, auf der Blose in 2500 Metern 3, Innsbruck 15, Lienz 14 und Trient 18 Grad. Das war das Wetter mit Dieter Peterlin.
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0: Kurz nach 7:30 und es gibt Zeitverlust auf der Brenner Autobahn. Im Abschnitt Matrei-Steinach in Richtung Brenner Nord verlieren Sie aktuell 10 Minuten wegen Überlastung

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da verlässt uns auf einmal die Hitzewelle wieder. Aber nicht nur meteorologischer Sommeranfang, sondern es ist auch der offizielle Start der Mückensaison. Ja, da freut sich wohl keiner drauf. Trotzdem, guten Start in den Tag.

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3: Gratis über die Autobahn von Bozen Nord bis Neumarkt. Südtiroler Höhlenretter im Biermond. Rettungsaktion seit dem Abend. Das Wetter, jetzt noch ein paar Regentropfen, später Sonne satt. Ich bin Stefanie Terzer. Schönen guten Morgen.
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3: Wer im Unterland wohnt und in Bozen arbeitet oder umgekehrt, der kann ab sofort die Brennerautobahn gratis nutzen. Der sogenannte Urban Pass gilt jetzt nämlich nicht mehr nur von Bozen Nord bis Bozen Süd, sondern bis zur Ausfahrt Neumarkt. Die Regelung gilt allerdings nur zu den Stoßzeiten, also montags bis Freitag von 6 bis 9 und von 16 bis 19 Uhr. Um in diesen Zeiten gratis fahren zu dürfen, muss man ein Telemautgerät haben und sich bei der Brennerautobahn anmelden. Ziel der Regelung ist es, das Straßennetz rund um Bozen zu entlasten. Südtirol ist ab heute bunt. Der Pride-Monat startet. Dabei wird unter anderem auf die Diskriminierung von LGBTQ-Personen aufmerksam gemacht. In vielen Landhäusern, Gemeinden und öffentlichen Gebäuden werden deswegen die Regenbogenfahnen gehisst. Es gehe eben darum, Farbe zu bekennen, sagt Landeshauptmann Arno Kombatscher.
4: Es geht nicht darum, das ist mir wichtig zu betonen, irgendjemandem etwas aufzudrängen. Das wird manchmal missverstanden. Absolut nicht. Es geht genau um das Gegenteil, nämlich zu sagen, tolerieren wir doch und freuen wir uns über die Tatsache, dass die Gesellschaft vielfältig ist.
3: Nach dem Mordversuch in Kadern bei Bozen wird der 55-jährige Täter heute dem Haftrichter vorgeführt. Ende der letzten Woche hatte er einem 67-Jährigen einen heftigen Schlag ins Gesicht verpasst. Dieser war daraufhin so unglücklich gestürzt, dass er sich schwer am Kopf verletzt hat und seitdem auf der Bozener Intensivstation behandelt wird. Sein Zustand ist nach wie vor kritisch. Der Täter soll heute die Gründe der Tat erklären. Bislang wird von nichtigen Gründen ausgegangen, auch wegen der Aussagen von Augenzeugen. Auf den Videos der Überwachungskameras ist zu sehen, wie der 67-Jährige dem Täter etwas zuruft und dieser daraufhin zuschlägt. In der Provinz Cuneo im Biermond steckt ein junger Mann in einer Höhle fest. In 120 Metern Tiefe wurde sein Bein von einem großen Felsblock eingeklemmt. Er kann sich nicht mehr bewegen. Der 20-Jährige ist aber bei Bewusstsein. Seit dem Abend läuft eine große Rettungsaktion mit über 40 Höhlenrettern und Technikern, darunter auch zwei aus Südtirol. Die Stelle ist schwer zu erreichen und deswegen ist der Einsatz sehr komplex. Nach dem Champions-League-Sieg von Paris Saint-Germain am Samstag ist es auch gestern noch zu gewalttätigen Ausschreitungen in ganz Frankreich gekommen. Insgesamt wurden fast 800 Menschen festgenommen, knapp 500 davon in Paris. Bei den Krawallen wurden mehr als 200 Menschen verletzt, darunter viele Polizisten. In Städten wie Straßburg und Grenoble wurden Geschäfte geplündert. Und im Norden des Landes regnet es jetzt noch ein bisschen. Gleich sagen wir Ihnen, wie es im Rest des Landes ausschaut.
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4: Ratschings, Rednau und Flersch, dort regnet es jetzt noch ein bisschen. Im Eisacktal im Überetsch und in Teilen des Bustertals hat die Wolkendecke schon Risse bekommen und die Sonne kämpft sich durch. Am Nachmittag klettern die Temperaturen noch auf bis zu 30 Grad. Jetzt ist es noch ziemlich frisch und angenehm. Barbian meldet 15 Grad, Gagazun 17, Rednau 11 und St. Ulrich auch 11 Grad.
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6: Hier ist die Landesverkehrsmeldezentrale mit Manuel Scutellaro. Guten Morgen. Auf der Brennerautobahn in Richtung Norden zwischen Sterzing und dem Brenner gibt es LKW-Stau wegen Überlastung. Von den anderen Hauptstraßen Südtirols wurden uns keine Störungen gemeldet. Gute Fahrt.
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4: 8:04. Schönen guten Morgen. Wir starten gemeinsam in den Montag, in einen Fenstertag für viele auch bei uns in Südtirol. Morgen schließlich italienischer Staatsfeiertag und heute wird aber auch schon gefeiert am 1. Juni. Es ist nämlich der internationale Kindertag und der Weltelterntag. Ja, heute perfekt. Schulferien, schulfreier Tag. Da kann man die Zeit mit den Eltern und den Kindern verbringen und schön genießen. Besonders, weil das Wetter noch ein bisschen stabil ist, bevor es in den nächsten Tagen dann wieder regnerischer wird. Ich bin Lisa Bipperger und wünsche einen schönen Tag und guten Start jetzt gemeinsam mit Madonna und Sabrina Carpenter. 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

Charlie Puth im Radio Holiday Frühstücksradio. Es ist 8:04. Einen schönen guten Morgen heute am 1. Juni, am Fenstertag, Brückentag für viele in Südtirol auch. Schulferien auf alle Fälle und auch Ämter und Büros haben geschlossen. So etwa die Gemeindebüros, der Stadtbauhof, Ortspolizei und Stadtbibliothek in Bronneck. Einen guten Start in den Tag wünsche ich.

0: Montagmorgen, 1. Juni. Gestern am Sonntag, da haben sich die Musikkapellen des Dauferer Arntals getroffen, beim Gebietstreffen in St. Jakob in Ahr nämlich. Und haben da gefeiert. 40 Jahre Musikkapelle St. Jakob, einen neuen Namen, die Musikkapelle St. Jakob St. Peter in Ahr nämlich. Und vieles weitere mehr. Gleich dazu Manfred Eppacher im Holiday-Interview. Ich durfte ihn gestern nämlich direkt nach den Feierlichkeiten mit ihm sprechen und er verrät uns einiges vom Festakt in wenigen Minuten nach Bibi Rexha. Guten Morgen.
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0: 10 Minuten nach 8. Schönen guten Morgen am Montag. Gestern am Sonntag, da fand das Gebietstreffen der Musikkapellen des Dauferer Arntals in St. Jakob in Arn statt. Veranstalter, die Musikkapelle St. Jakob St. Peter in Arn, und ich durfte mich mit dem Hauptverantwortlichen unterhalten.
1: Hola, grüß dich, ich bin der Manfred Eppacher, bin Obmann von der Musikkapelle St. Jakob St. Peter in Arn.
2: Ja, und jetzt am Sonntag ist in St. Jakob eigentlich gefeiert worden, also Samstag und Sonntag hat es ein großes Fest gegeben, weil es eigentlich gleich schon 3 Anlässe gegeben hat.
1: Ja, es gibt die 3 Anlässe. Zum einen das Jubiläum, die 40 Jahre Bestand von der Musikkapelle. Dann haben wir noch eine Namensänderung im Dezember 2025 beschlossen. Und dann war es die richtige Entscheidung, gleichzeitig das Gebietstreffen mitzumachen, um ein großes Fest zu haben, um die ganzen Sachen zu feiern.
2: Organisiert eben von der Musikkapelle St. Jakob St. Peter in Arn. Riesenaufwand, oder? Sehr fest auf die Haxen zu stellen.
1: Ja, es ist ein großer Aufwand, das ein Fest zu organisieren, bis man alles beieinander hat. Aber mit einem guten Team im Hintergrund ist das dann eine bärige Sache. Und zuletzt ist man auch gestanden. Und jetzt am Ende des Festaktes war das eine richtige bärige Sache, wo die Landeshymne gespielt worden ist. Das war einfach wow.
2: Das Highlight eben, du hast jetzt gerade gesagt, der Festakt an sich. Über 500 Musikantinnen und Musikanten vom ganzen Gebiet und auch darüber hinaus.
1: Ja, es waren eben von dem Gebiet auf Arntal die Musikkapellen und eben 2 Gastkapellen. Einmal die Musikkapelle Suheim aus Deutschland und die Musikkapelle Mettenstetten-Ottenbach von der Schweiz.
2: Feinke Partnergemeinden.
1: Ja, sind unsere Partnergemeinden, ja.
2: Und es gibt natürlich auch einen Festakt, also den ganzen Tag über, eigentlich den Sonntag, spielen die ganzen Musikkapellen.
1: Ja, jetzt ab 12 Uhr starten eben die Kurzkonzerte für die teilnehmenden Kapellen von Tafel Arental und bis 5 Uhr auf Nacht. Und nach 5 Uhr spielen sie eben die Klausberger Arts in Tanz und dann lassen wir es fest gemütlich ausklingen bei einem lecker Bierchen.
2: Super, vielen Dank dir.
1: Danke dir.
0: Ein erfolgreiches Fest, das Gebietstreffen der Musikkapellen des Dauferer Arntals an diesem vergangenen Wochenende in St. Jakob in Arn. Unter anderem mit Feldmesse und Gemeinschaftsspielen der ganzen Musikkapellen, die da vertreten waren. Über 500 Musikantinnen und Musikanten.
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8 Uhr, 19 Minuten. Schönen guten Morgen und guten Start. Es ist Juni, der 1. Juni, um genau zu sein. Meteorologischer Sommerbeginn und da hat uns die Hitze schon wieder, ja, verlässt sie uns schon fast wieder. Nichtsdestotrotz freuen wir uns auf den Sommer und besonders auf den Konzertsommer. Ein paar geplante Konzerte werden in Italien aber nicht stattfinden. Der US-Rapper Kanye West und Travis Scott, die mussten nämlich ihre Konzerte bei uns im Land absagen. Die Behörden, die befürchten nämlich eine Gefährdung der öffentlichen Ordnung und Sicherheit wegen der geplanten Großveranstaltungen. Sie hätten am 17. und 18. Juli in der norditalienischen Stadt Reggio Emilia stattfinden sollen. Ja, ein anderes Riesenevent, Großkonzert, das gab's in Berlin und das mit einem neuen Besucherrekord, nämlich von der US-Metalband Metallica. Ja, über 94.000 Besucherinnen und Besucher haben den Rekord möglich gemacht für das größte Konzert aller Zeiten im Olympiastadion in Berlin. Möglich wurde das laut deutscher Presseagentur übrigens durch die Bühnenanordnung. Anders als bei anderen Konzerten im Olympiastadion Berlin stand die Bühne nämlich nicht am Marathontor, sondern mittig. Somit konnten alle Tribünenplätze genutzt werden. Die Bühne, die war als Ring dann angeordnet. Fans, die viel Geld für Karten in der Mitte bezahlt hatten, kamen bei etwas Glück auch in den Genuss, die Musiker abzuklatschen sogar. Die Metallica Live-Tour, die geht übrigens am Mittwoch weiter, und zwar in Bologna, bei uns in Italien also.

Da kommen dann auch wieder viele Südtirolerinnen und Südtiroler in den Genuss, sich die Kultband live anzusehen. Eine andere Liveband, ähnliches Genre, die gibt's heute unter anderem in Hamburg. From Zero World Tour, da ist Linkin Park gerade unterwegs und macht heute halt im Volksparkstadion. Allerdings gibt's Linkin Park dann auch bald in Italien, unter anderem am 26. Juni in Florenz zu sehen. Und jetzt schon mal in der Holiday-Playlist. Linkin Park, What I've Done. Einen guten Start in den Tag.

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3: Kurz vor 9:30, schönen guten Morgen. Es ist Montag, für uns geht's gemeinsam in den neuen Tag, in die neue Woche, für viele vielleicht auch in den Fenstertag. Gleich nach Musik von Namika gibt's das Servicepaket hier auf Radio Holiday. Gut informiert in den neuen Tag.

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2: Schönen guten Morgen, ich bin Stefanie Terzer. Außergewöhnlich viele Schlangensichtungen gibt es aktuell in Bozen. Schuld daran ist das heiße Wetter der letzten Tage. Laut Fachleuten gäbe es aber keinen Grund zur Sorge, keine der Schlangen sei giftig oder gefährlich für den Menschen. Von Bozen Nord bis Neumarkt, gratis auf der Autobahn. Das ist ab jetzt möglich, allerdings nur zu den Stoßzeiten von Montag bis Freitag, von 6 bis 9 und von 16 bis 19 Uhr. Dafür anmelden kann sich jeder, der einen Telepass besitzt. Es ist wieder Pride-Monat und an den Häusern der Landesämter hängen Regenbogenfahnen. Damit soll ein Zeichen gesetzt werden für die Anerkennung der Rechte aller sexuellen Orientierungen. In Cuneo im Piemont steckt ein junger Mann in einer Höhle fest. In 120 Metern Tiefe ist sein Bein unter einem Felsbrocken eingeklemmt. Auch Höhlenretter aus Südtirol sind an der Rettungsaktion beteiligt. Und nach dem PSG-Erfolg beim Fußball-Champions-League-Finale hat es auch gestern noch Ausschreitungen gegeben. 800 Menschen wurden insgesamt festgenommen.
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5: Montag, 1. Juni. Meteorologe Dieter Peterlin, was bringt denn uns der heutige Tag?
6: Ja, der Tag beginnt heute noch recht wechselhaft. Im Norden des Landes, also Richtung Alpenhauptkamm, fallen auch noch ein paar Regentropfen. Doch dann frischt Nordwind auf, der vertreibt die Wolken und der Rest des Tages wird dann auch noch relativ sonnig heute.
5: Wie hoch steigen denn die Temperaturen?
6: Ja, die Temperaturen, die sind zweigeteilt. Im Norden Südtirols kühlt es schon ab, da spürt man schon die etwas kühlere Luft. Im Unterland dagegen wird es noch einmal heiß, heute noch einmal bis zu 30 Grad.
5: Und wie geht es in den kommenden Tagen dann weiter?
6: Ja, in den nächsten Tagen deutlich unbeständiger. Morgen am Feiertag ziehen Wolken auf und ab etwa Mittag gibt es auch die ersten Regenschauer, die sich dann bis in die Nacht auf den Mittwoch hineinziehen. Stellenweise kann es da durchaus mal kräftiger regnen. Da wird die akute Trockenheit zwar nicht beendet, aber zumindest vorübergehend etwas gelindert, bevor es langsam wirklich problematisch wird.
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5: Alle wollen in den Süden jetzt schon um kurz nach 8:30. Auf der Brennerautobahn verlieren sie von Matreisch-Steinach in Richtung Brenner Nord. Aktuell 20 Minuten, die Straße ist überlastet. Auf der Brenner Staatsstraße nördlich von Fahren, da gibt es eine Einbahnregelung wegen Arbeiten. Auf der Finchgauer Staatsstraße diese Woche noch bis Freitag bei Kastelbell ebenfalls eine Möglichkeit der Einbahnregelung bei Bedarf, nämlich immer von 7.30 Uhr bis 18 Uhr wegen Arbeiten an der Umfahrung Kastelbell und Galsam. Und weil Schellen und der Mäu diese Woche noch bis Freitag auf der Höhe Costa Lungia Sperre wegen Holzschlägerungsarbeiten, die Umleitung hier erfolgt über die Gardataler Staatsstraße. Allen unterwegs, gute und sichere Fahrt.
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8.37 Uhr. Schönen guten Morgen mit Radio Holiday Gets in den 1. Juni. Der Mai ist vorbei und der Mai, der hatte einiges zu bieten, nämlich für Astronomie-Interessierte. Und zwar gleich 2 Vollmondphasen. Die erste, die trat bereits am 1. Mai um 19.23 Uhr ein, da eine volle Lunation, also die Zeit zwischen 2 aufeinanderfolgenden gleichen Mondphasen, also beispielsweise von Vollmond zu Vollmond, 29,35 Tage dauert, der Mai aber 31 Tage hat, kam es deshalb zu einem zweiten Vollmond in diesem Monat. Und zwar zu einem Blue Moon am 31. Mai. Der kleinste Vollmond des Jahres war er zugleich auch noch, denn am folgenden Tag, also heute am 1. Juni, wird der Mond auf seiner elliptischen Bahn um die Erde den Punkt passieren, an dem er am weitesten von uns entfernt ist, und das fast 406.000 Kilometer. Der Vollmond gestern, der war aber gar nicht so klein, beziehungsweise hat gar nicht so klein gewirkt. Der Größenunterschied ist für das bloße Auge nämlich nicht wahrnehmbar. Genauso wenig wie bei einem Supermond, also dann den größten Vollmond des Jahres.

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Es ist 9:15 Uhr. Schönen guten Morgen. Mit Radio Holiday geht's in den Montag heute am 1. Juni. Ich bin Lisa Bitberger und gemeinsam mit Ed Sheeran geht's jetzt in eine kurze Kaffeepause für mich und in die Nachrichten gleich. Ich bin ab 10 Uhr wieder für Sie da.

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3: Bozen, besonders viele Schlangensichtungen. Biermund, junger Mann in Höhle eingeklemmt, Südtiroler im Rettungsteam. Das Wetter, zunehmend sonnig. Ich bin Stefanie Terzer, schönen guten Morgen.
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3: In Bozen sind in den letzten Wochen viel mehr Schlangen gesichtet worden als normalerweise üblich. Das bestätigt auch die Berufsfeuerwehr, die im Mai zu über Dutzend Einsätzen deswegen ausrücken musste. Schuld daran sind die heißen Temperaturen in der letzten Zeit. Besonders viele Schlangen wurden in den Talverwiesen gesehen. Ein Exemplar musste von der Windschutzscheibe eines Autos in Gries entfernt werden und ein fast 2 Meter langes Tier wurde in einer Mittelschule entdeckt. Keine der entdeckten Schlangen war giftig oder gefährlich für den Menschen. Wer im Unterland wohnt und in Bozen arbeitet oder umgekehrt, kann ab sofort die Brenner-Autobahn gratis nutzen. Der sogenannte Urban Pass gilt jetzt nämlich nicht mehr nur von Bozen Nord bis Bozen Süd, sondern bis zur Ausfahrt Neumarkt. Die Regelung gilt allerdings nur zu den Stoßzeiten, also montags bis freitags von 6 bis 9 und von 16 bis 19 Uhr. Um in diesen Zeiten gratis fahren zu dürfen, muss man ein Telemautgerät haben und sich bei der Brenner-Autobahn anmelden. Ziel der Regelung wäre es, das Straßennetz rund um Bozen zu entlasten. Der Juni steht ganz im Zeichen des Regenbogens. Heute beginnt der Pride-Monat. Damit wird auf die Rechte von LGBT-Personen aufmerksam gemacht und auf die Diskriminierung dieser Menschen. Deswegen sei es gerade für Südtirol wichtig, ein Zeichen zu setzen, sagt Landeshauptmann Arno Kompatscher.
4: Ich denke schon, dass gerade wir Südtiroler, Südtirolerinnen, die wir ja auch anders sind in Italien, und das war manchmal für das Staatsvolk ja auch ein Moment, der schwer akzeptiert worden ist. Wir sind auch dafür unterdrückt worden, weil man alles gleich machen wollte, dass gerade wir Verständnis für Diversität haben sollten.
3: In der Provinz Cuneo im Piemont steckt ein junger Mann in einer Höhle fest. In 120 Metern Tiefe wurde sein Bein von einem großen Felsblock eingeklemmt. Er kann sich nicht mehr bewegen. Der 20-Jährige ist aber bei Bewusstsein. Seit dem Abend läuft eine große Rettungsaktion mit über 40 Höhlenrettern und Technikern, darunter auch 2 aus Südtirol. Die Stelle ist schwer zu erreichen und deswegen ist der Einsatz sehr komplex. Und im Norden des Landes brauchen wir jetzt noch einen Regenschirm. Gleich mehr zum Wetter.
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3: Rund um Sterzing fallen jetzt noch einige Regentropfen. Etwas Sonne geht sich dagegen schon in Toblach und am Ritten aus. Später wird es überall sonnig und auch wieder sommerlich warm. Auer meldet jetzt 19 Grad, Bruneck 16, Sand in Daufers 15 und Wolkenstein 10 Grad. Morgen am Staatsfeiertag sehen wir die Sonne nur mehr zeitweise. Vor allem am Nachmittag wird es zunehmend Regenschauer und Gewitter geben.
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10: Guten Tag. Tag wünscht Barbara Widaut aus der Landesverkehrsmeldezentrale. Auf der Brenner Autobahn in Richtung Norden zwischen Brixen und dem Brenner LKW-Stau wegen starken Verkehrs. Gute Fahrt!
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1: Zu Beginn die Stellengesuche. Eine 15-jährige Schülerin, Studentin sucht einen Sommerjob im Service oder in der Kinderbetreuung oder für einfache Hilfsarbeiten im unteren Pustertal für den Zeitraum vom 13. Juli bis Ende August. Eine Frau sucht Arbeit als Zimmerfee, Frühstücksbedienung oder Putzfee. Eine 18-jährige Studentin sucht einen Sommerjob als Hundesitterin in einem Hotel. Die Telefonnummern finden Sie bei uns auf der Homepage unter www.radioholiday.it. Die Stellenangebote. Kiwi Sports Bruneck und Innichen sucht einen Saisonverkäufer, Verkäuferin in Teilzeit oder Vollzeit mit Deutsch- und Italienischkenntnissen. Bewerbung und Lebenslauf an commerciale@kiwisports.eu oder direkt im Geschäft. Die Firma SDS sucht ab sofort verlässliche Nachtportiere für Einsätze im Oberpustertal. Arbeitszeit ist ab sofort täglich von 22 Uhr abends bis 6 Uhr morgens. Die Stelle läuft bis September und eignet sich besonders gut für Studenten, Pensionisten oder alle, die gerne nachts arbeiten. Gesucht werden zuverlässige Personen mit freundlichem Auftreten und Verantwortungsbewusstsein. Bei Interesse info@sds-security.it. Die Gemeinde Rasenantholz gibt bekannt, dass ein öffentlicher Wettbewerb zur Besetzung von einer Stelle als Kochköchin in Voll- oder Teilzeit durchgeführt wird. Die Gesuche können bis Freitag, den 26. Juni, 12 Uhr eingereicht werden. Das Gesuch zur Ausschreibung kann von der Homepage der Gemeinde Rasenantholz heruntergeladen werden. 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Du hast einen Führerschein der Klasse CCE, bist verlässlich und kontaktfreudig, du bist gern unterwegs und am Abend zu Hause, packst mit an und suchst einen sicheren Arbeitsplatz, dann melde dich. paul.beikirche@grünland.it. Die Gasser Brothers suchen für ihre Filiale im Mobi-Baumarkt Bruneck einen Barista, Verkäufer, Verkäuferin in Vollzeit oder Teilzeit. 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Anforderungen, Arbeitszeiten von 9 bis 16 Uhr oder von 11.30 Uhr bis 18.30 Uhr, gute Deutsch- und Italienischkenntnisse, Freundlichkeit, Pünktlichkeit. 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Dann melde dich telefonisch oder sende deinen Lebenslauf an info@gasserbrothers.it. 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Für die Jugendherberge in Doblach wird eine Köchin oder ein Koch in Vollzeit 38 Stunden pro Woche gesucht. Dich erwarten ein sicherer Arbeitsplatz mit Jahresvertrag, geregelte Arbeitszeit, eine leistungsgerechte Entlohnung, ein tolles Team und ein angenehmes Betriebsklima sowie Essensgutscheine. Du bist flexibel und zeigst Einsatzbereitschaft, hast Erfahrung im Hotel- und Gastgewerbe und bist bereit, auch am Wochenende zu arbeiten? Dann schicke deine Bewerbungsunterlagen an karriere@jukas.net.
0: Bleiben Sie dran, wir haben gleich weitere Angebote.

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1: 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Die Firma Bioenergie Biogasanlage St. Lorenzen sucht einen Lkw-Fahrer, Fahrerin mit Führerschein C, CE in Saison oder Jahresstelle und einen Fahrer für den Gülletruck in Saison oder Jahresstelle. 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Die St. Barbara Apotheke in St. Georgen sucht ab September einen engagierten BKA, pharmazeutisch-kaufmännischen Assistenten, Assistentin in Vollzeit. Geboten werden ein freundliches Arbeitsumfeld und ein motiviertes Team. Bitte nur schriftliche Bewerbungen mit Lebenslauf an info@st-barbara.it. 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
3: Biermond, Höhlenforscher nach über 12 Stunden gerettet. Bozen, mehr Schlangen als sonst. Das Wetter, Regen im Finchgau, Sonne im Pustertal. Ich bin Stefanie Terzer. Schönen Montagvormittag.
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3: Gute Nachrichten erreichen uns aus dem Biermond. Dort war ja ein junger Mann in 120 Metern Tiefe in einer Höhle eingeklemmt. Er konnte jetzt befreit werden. Die Rettungsaktion hat mehr als 12 Stunden lang gedauert. Mehr als 40 Retter waren vor Ort, darunter auch 2 Höhlenretter aus Südtirol. Der Ebola-Verdachtsfall auf Sardinien hat sich nicht bestätigt. Der Test ist negativ ausgefallen. Das hat das Gesundheitsministerium in Rom jetzt bekannt gegeben. Der Mann war vor kurzem aus dem Kongo zurückgekehrt und hatte Symptome der Krankheit gezeigt. Er hat daraufhin selbst die Behörden verständigt und war unter strengen Quarantänemaßnahmen ins Krankenhaus nach Cagliari gebracht worden. Umweltverbände werfen großen KI-Firmen vor, die Folgen ihrer Technik für das Klima besser darzustellen, als sie tatsächlich sind. Zu diesem Ergebnis kommt eine Untersuchung von mehreren Nichtregierungsorganisationen. David Riemer.
4: Positive Auswirkungen auf das Klima gibt es laut Studie vor allem bei älteren KI-Anwendungen, beispielsweise für Wettervorhersagen. Der aktuelle KI-Boom wird aber vor allem durch Programme wie ChatGPT, Copilot oder Gemini ausgelöst. Sie erstellen Texte, Bilder oder Videos und benötigen dafür sehr viel Strom und Wasser. Die Autoren der Untersuchung fanden keinen Beleg dafür, dass diese Programme den Ausstoß von Treibhausgasen deutlich verringern. Deshalb sprechen sie von Greenwashing, also von irreführenden Aussagen über angebliche Umweltvorteile.
3: In Bozen sind in den letzten Wochen viel mehr Schlangen gesichtet worden als normalerweise üblich. Das bestätigt auch die Berufsfeuerwehr, die im Mai zu über Dutzend Einsätzen deswegen ausrücken musste. Schuld daran sind die heißen Temperaturen in der letzten Zeit. Keine der entdeckten Schlangen war aber giftig oder gefährlich für den Menschen. Am Mittwoch geht ein weiteres Gemeinschaftshaus in Betrieb, und zwar jenes in Leifers. Die bisherigen Gesundheits- und Sozialdienste des Sprengels ziehen um in das neue Gebäude in der Unterbergstraße. Dort sind dann unter anderem Hauskrankenpflege, Mütterberatungsstelle und Facharztambulatorien untergebracht. Neu dazu kommt das Ambulatorium für kleine Dringlichkeiten. Es ist eine Ergänzung zu den Hausärzten und soll die Notaufnahmen in den Krankenhäusern entlasten. Und das Wetter in Südtirol ist aktuell recht zweigeteilt. Gleich gibt's alle Details dazu.
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3: Es regnet jetzt etwas in einigen Teilen des Finchgaus, in Niederdorf, in Ohlang und auch in Lüsen geht sich einiges an Sonne aus. Morgen maues Wetter zum Feiertag, es überwiegen meist die Wolken und ab dem Nachmittag wird es zunehmend nass. Und jetzt aktuell messen wir in Brandsol 21 Grad, in Inesien 16, in Ridnau 12 und in Wolkenstein 10 Grad.
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9: Einen schönen Vormittag aus der Landesverkehrsmeldezentrale. Von der Brenner Autobahn wurden uns keine Störungen gemeldet und freie Fahrt haben sie momentan auch auf den anderen Hauptstraßen Südtirols. Gute Fahrt!

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2: Montagvormittag mit Radio Holiday. Ich bin Lisa Bitberger. Es ist kurz vor 10. Heute am meteorologischen Sommerbeginn. Wir schreiben den 1. Juni und ich darf Sie begleiten jetzt auch noch bis zum Mittagessen. Gleich gibt es einen Hit des Tages von Kollegin Judith Brucker und eine neue Ausgabe Bleib gesund, die Gesundheitsrubrik hier auf Radio Holiday. In der Zwischenzeit Musik aus der Holiday-Playlist. Schönen Vormittag.

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1: Shakira kehrt auf eine der größten musikalischen Bühnen des internationalen Sports zurück. Gemeinsam mit Burna Boy veröffentlicht die Sängerin den offiziellen Song zum FIFA World Cup 2026. Der Song trägt den Namen Die Die. Damit übernimmt Shakira nun zum zweiten Mal offiziell die musikalische Begleitung einer FIFA-Weltmeisterschaft. Bereits 2010 prägte sie mit Waka Waka This Time for Africa einen der erfolgreichsten WM-Songs der vergangenen Jahrzehnte. Billboard bezeichnet die Sängerin in diesem Zusammenhang erneut als Queen of World Cup Music. Musikalisch verbindet Die Die Elemente aus Reggaeton und Afrobeats und bringt damit die Klangwelten beider Künstler zusammen.

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1: Wir sind also schon bereit für die Fußball-Weltmeisterschaft 2026, also mit unserem Hit des Tages von Shakira heute auf alle Fälle. Es ist 7 Minuten nach 10, einen schönen Montagvormittag wünsche ich Ihnen mit Radio Holiday.

0: 10.13 Uhr am Montag. Wir schreiben den 1. Juni. Schönen Vormittag mit Radio Holiday. Ja, Montag heißt bei uns immer bleib gesund. Heute geht's auch wieder in unsere Gesundheitsrubrik, nämlich um 11:15 Uhr. Und wir sprechen mit Franz Blohner, Facharzt für Schmerztherapie, eben über Schmerztherapie. Und er verrät uns jetzt schon mal, wie lange es die Schmerztherapie denn eigentlich schon gibt.
1: Die Schmerztherapien gibt es schon seit Langem. Erstmals ist es aufgekommen in den 1950er, 60er Jahren. Der große Mann war Bonica, ein Italiener, der nach Amerika gegangen ist. Der war der Schmerzgründer der Kliniken. Bis es nach Italien und Deutschland gekommen ist, hat es lang gedauert. In den 80er Jahren sind die ersten Schmerzgesellschaften entstanden. In Italien gibt es die Schmerzgesellschaft, in Österreich gibt es die Schmerzgesellschaft, in Deutschland gibt es die Schmerzgesellschaft. Aber das eigenständige Fach oder Zusatzbezeichnung Schmerztherapie gibt es nicht so lange. Weil jeder meinte, wir können Schmerztherapie machen, was in der Tat nicht ist. In Deutschland gibt es die Zusatzbezeichnung Schmerztherapie seit dem Jahre, glaube ich, 2000. In Italien gibt es auch den Facharzt für Schmerztherapie, auch, aber nur in einigen Kliniken, nicht sehr viel. Und wir leider Gottes, dann muss ich ehrlich sagen, wir in Südtirol haben großen Nachholbedarf, was Schmerztherapie und Schmerzambulanzen braucht. Wir haben kaum Schmerzambulanzen. Ich habe es damals im Jahre 2001, 2002 in Sterzing gegründet, weil ich dort Chef war, habe dort die erste Schmerzambulanz aufgebaut. Wir haben dann auch im Rahmen mit dem Land ein entsprechendes Projekt geschrieben und dann gab es aber vom Staat die Vorgabe, dass in allen öffentlichen Strukturen eine Schmerzambulanz einzurichten wäre. Der Staat hat Ministerialdekret das gegeben und er wäre umzusetzen. Wir sind in Südtirol weiterhin leider Gottes säumig.
0: Die Schmerztherapie. Unser Thema heute am Montag bei Bleib gesund in einer Stunde.
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keine Blumen ohne Regen. Es kann nicht nur schön Wetter sein. Ja, auch das Motto für die nächsten Tage, auch für den morgigen Feiertag. Ein bisschen Regen wird Südtirol jetzt wieder Besuch abstatten und damit auch der Trockenheit wieder bei uns im Land etwas entgegenwirken. 19 Minuten nach 10. Einen schönen Montagvormittag wünsche ich Ihnen mit Radio Holiday und jetzt Basti in der Holiday Playlist.

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Kurz vor halb elf, schönen Montagvormittag. Ein bisschen kühler ist es heute, als wir es von den letzten Tagen auf alle Fälle gewohnt sind. Brunneck aktuell bei 17 Grad, Mühlen in Dauphas ebenso, Pfälders bei 12 Grad. Auf der Blose, da messen wir aktuell 4 Grad und in Bretau 9, 22, aber auch in Bozen. Heute wird es schon doch nochmal sommerlich, auch bei uns in Südtirol. Gleich geht's auf Südtirols Straßen.

0: 10.31 Uhr, kurz nach 10:30 also. Auf der Brenner Autobahn braucht es Geduld. Von der Mautstelle Schönberg in Richtung Brenner Nord. Aktuell Überlastung und deshalb 45 Minuten Zeitverlust. Auch auf der Brenner Straße gibt es Zeitverlust von Matra in Richtung Steinach am Brenner. 10 Minuten Zeitverlust. Auch hier ist die Straße überlastet. Genauso wie auf der Bustertaler Staatsstraße von Bruneck West in Richtung Rasen-Antholz. 10 Minuten Zeitverlust. Von Rasen-Antholz bis zur Kreuzung Brax nochmal eine Viertelstunde sind sie da länger unterwegs. Und von Winnebach in Richtung Innichen verlieren sie auch nochmal eine Viertelstunde. Allen unterwegs, gute und sichere Fahrt.
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Montagvormittag auf Radio Holiday, heute am 1. Juni. Ja, dass es so langsam immer mehr Leute in Richtung Süden verschlägt, ist kein Wunder. Ja, es ist Sommer, es wird Sommer und natürlich begeben sich da viele auf die Straßen. Die Problematiken und Thematiken, die kennen wir ja bereits. Viele Südtirolerinnen und Südtiroler, da dürfen wir uns selber auf keinen Fall ausschließen, sind natürlich dazu geneigt, auch mal nach Österreich zu fahren, um dort vielleicht günstiger zu tanken. In letzter Zeit hat sich das Ganze allerdings etwas geändert, das Blatt hat sich gewendet und bei uns im Land ist es teilweise sogar günstiger. In Österreich wurde aber eine Spritbremse eingeführt und die wird jetzt auch verlängert, allerdings mit Anpassungen. Darauf haben sich die Regierungsparteien ÖVP, SPÖ und NEOS geeinigt. Die Mineralölsteuer wird ab Juni um 1,7 Cent pro Liter nämlich gesenkt. Eine Begrenzung der Gewinnmargen für Ölkonzerne soll es nicht mehr geben. Tankstellen müssen allerdings bis Ende August in Österreich Preissenkungen an den internationalen Börsen an die Kundinnen und Kunden weitergeben.

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aus dem Jahr 2005, Depeche Mode mit Precious. Ja, einige Zeit dürfen die schon verweilen bei uns in der Holiday Playlist. Es ist 10:45, einen schönen Montagvormittag. Noch ein paar Jahre in die Vergangenheit mit Dido, ins Jahr 2000 ganz genau. Thank you, sagen wir jetzt auf dem Weg schon wieder in Richtung Nachrichten hier auf Radio Holiday. In der nächsten Stunde geht es dann um die Schmerztherapie bei Bleib gesund, unserer Gesundheitsrubrik. Schönen Vormittag.

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2: Brenner-Demo. Grüne kritisieren Kombatschers Abwesenheit. Ebola-Verdachtsfall auf Sardinien bestätigt sich nicht. Das Wetter, ein Mix aus Sonne, Wolken und ein paar Regentropfen. Ich bin Stefanie Terzer. Schönen Montagvormittag.
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2: Es hätte ein kleines Schild gereicht, Herr Landeshauptmann. Mit dieser Kritik gehen die grünen Landtagsabgeordneten Brigitte Fopper und Madeleine Rohrer nun an die Öffentlichkeit. Sie kritisieren, dass Landeshauptmann Kombatscher am Samstag nicht die Demo am Brenner besucht hat. Sein Fernbleiben sei ein großer politischer Fehler und eine Offenbarung, schreiben die beiden. Der Tiroler Landeshauptmann Matle sei zwar nur als Privatperson vor Ort gewesen, er habe so aber Verständnis und Solidarität für die Betroffenen gezeigt, so die Grünen. Dass Kombatscher nicht am Brenner war, zeige seine Abkehr von seinen eigenen Vorhaben zur Klimapolitik. Der Ebola-Verdachtsfall auf Sardinien hat sich nicht bestätigt. Der Test ist negativ ausgefallen. Das hat das Gesundheitsministerium in Rom bekannt gegeben. Der Mann ist vor kurzem aus dem Kongo zurückgekehrt und hatte Symptome der Krankheit gezeigt. Er hat daraufhin selbst die Behörden verständigt und war unter strengen Quarantänemaßnahmen ins Krankenhaus nach Cagliari gebracht worden. Der Höhlenforscher aus dem Piemont konnte befreit werden. In 120 Metern Tiefe war ihm ein Felsbrocken auf ein Bein gefallen und er hatte es alleine nicht mehr aus der Höhle rausgeschafft. Die Rettungsaktion bei Cuneo hat mehr als 12 Stunden gedauert. Mehr als 40 Retter waren vor Ort, darunter auch 2 Höhlenretter aus Südtirol. Im Finchgau wird der Straßenabschnitt La Cianda bei Castelbell-Chars sicherer. Es wird dort eine Steinschlagschutzgalerie gebaut und zwar wird sie länger als ursprünglich geplant, nämlich rund 340 Meter lang. Die Kosten steigen damit auf über 14 Millionen Euro. Und übermorgen geht ein weiteres Gemeinschaftshaus in Betrieb, und zwar jenes in Leifers. Die bisherigen Gesundheits- und Sozialdienste des Sprengels ziehen um in das neue Gebäude. Neu dazu kommt das Ambulatorium für kleine Dringlichkeiten. Es ist eine Ergänzung zu den Hausärzten und soll die Notaufnahmen in den Krankenhäusern entlasten. In ganz Südtirol sind insgesamt 12 Gemeinschaftshäuser geplant. Ein Schwerpunkt ist die Betreuung von chronisch Kranken. Und in einigen Landesteilen tut sich die Sonne nach wie vor ziemlich schwer. Gleich alles Weitere zum Wetter.
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2: Im Arntal und im Martelltal regnet es ein klein wenig. Im Rest des Landes wechseln sich Sonne und Wolken ab. Morgen das Feiertagswetter eher verhalten. Die Sonne sehen wir nur zeitweise und am Nachmittag entstehen zunehmend Regenschauer und Gewitter. Die Temperaturen jetzt angenehm frisch. Bruneck meldet 17 Grad, Pfeldes 13, Sulden 10 und Wolkenstein 12 Grad.
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12: Einen schönen Vormittag aus der Landesverkehrsmeldezentrale. Von der Brenner Autobahn wurden uns keine Störungen gemeldet und freie Fahrt haben sie momentan auch auf den anderen Hauptstraßen Südtirols. Gute Fahrt!
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14: Montag Vormittag um 11:05 auf dem Weg zum Mittagessen, heute am 1. Juni am meteorologischen Sommerbeginn. Und dazu gibt's gleich eine neue Ausgabe unserer Gesundheitsrubrik. Bleib gesund heißt es nämlich in wenigen Minuten mit Dr. Franz Blohner, Facharzt für Schmerztherapie. Und die Schmerztherapie, die ist eben unser Thema heute. Gleich mehr dazu. Ich bin Lisa Pepperger.

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1: Aus der Landesverkehrsmeldezentrale begrüßt Sie Manuel Scutellaro. Schönen Vormittag. Auf der Brennerautobahn in Richtung Norden zwischen Sterzing und dem Brenner gibt es LKW-Stau wegen Überlastung. Wegen Überlastung kommt es zu Kolonnenbildungen und Staus auf der Finchgauer Staatsstraße in Richtung Reschen zwischen Forst und Töll und auf der Pustertaler Staatsstraße in Richtung Innichen zwischen Bruneck und Percha sowie im Abschnitt Welsberg-Einfahrt ins Praxertal. Und Einbahnregelungen mit Wartezeiten gibt es im Passaiertal zwischen Riffian und Saldaus, im Saarntal bei Bunschen und auf der Brennerstaatsstraße in beiden Richtungen nördlich von Fahren. Unterwegs, gute und sichere Fahrt.

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1: Die Schmerztherapie. Sie umfasst alle medizinischen Maßnahmen zur Linderung akuter und chronischer Schmerzen. Ziel ist es, die Lebensqualität zu verbessern und den Alltag wieder selbstständig bewältigen zu können. Dazu sprechen wir heute mit dem Facharzt für Schmerztherapie.
2: Also schönen guten Morgen, mein Name ist Franz Blohner. Ich bin Anästhesist und Schmerztherapeut. Schmerztherapeut seit vielen, vielen Jahren. Ich habe meine Ausbildung in Deutschland gemacht im Jahre 2000 und habe dann die Zusatzbezeichnung spezielle Schmerztherapie. Bin primär gewesen am Krankenhaus in Sterzing und habe dort meine Schmerztherapieambulanz aufgebaut.
1: Schmerzen gehören zum Leben dazu. Aber ab wann sollte man den Schmerzen ernst nehmen und behandeln lassen?
2: Nun, ganz korrekt muss man sagen, der Schmerz ist Voraussetzung, dass wir überhaupt überleben können. Denn ohne Schmerzen würde ich mich nicht in der Gesellschaft oder mein Leben zurechtkommen. Denn der Schmerz ist ein Warnzeichen. Das ist ein Warnzeichen und er macht mich aufmerksam. Jetzt ist was. Und ich muss dann entsprechende Reaktionen ausüben. Und deswegen unterscheiden wir in der Schmerztherapie zwischen dem akuten Schmerz und dem chronischen Schmerz. Der akute Schmerz ist das Warnzeichen. Das Warnzeichen, jetzt musst du was tun. Klassisches Beispiel, jeder weiß es, ich habe Zahnschmerzen. Und das ist das Warnzeichen. Ich habe Zahnschmerzen, also muss ich zum Zahnarzt gehen und so weiter. Oder ich habe akute Bauchschmerzen, dann habe ich vielleicht einen Blinddarm. Also ich muss den Arzt aussuchen. Oder ich habe Schmerzen im Gelenk oder ich habe akute Schmerzen, weil ich einen Knochenbruch habe. Also das ist das Warnzeichen für den Körper, dass du als Mensch was tun musst. Das ist der akute Schmerz. Hingegen, wir haben chronische Schmerzen oder wiederkehrende Schmerzen, wo der Schmerz die Warnfunktion im akuten Schmerz, diese Warnfunktion weitgehend verloren hat und wird damit zu einem eigenständigen Erkrankung im Gegensatz zum anderen. Und weil es eine eigenständige Erkrankung ist, muss das dann auch gezielt in all seinen Formen behandelt werden.
1: Ein akuter Schmerz, der über 3 bis 6 Monate geht, beinhaltet die Gefahr, plötzlich in einen chronischen Schmerz umzuwandeln, da er Veränderungen an unserem Gehirn vornimmt. Viele Menschen leben mit chronischen Schmerzen. Was passiert dabei eigentlich im Körper?
2: Ja, der chronische Schmerz verursacht bei uns Veränderungen im Gehirn. Wir unterscheiden 3 große Schmerzformen. Der Schmerz, der durch ein Feuer und so weiter ausgelöst wird. Aber wir haben genauso einen anderen Schmerz, das ist sogenannte Nervenschmerz. Ein klassisches Beispiel ist, wenn sich die Leute wissen, den Zosterschmerz, Herpes Zoster, die Gürtelrose. Die Gürtelrose ist eine akute Erkrankung, heilt ab, aber nachher, weil die vom Nerven kommt, kommt es zu Veränderungen am Nerven und dann haben die Menschen oft über Jahre weitgehend Schmerzen an diesem Bereich, weil der Nerv verletzt worden ist oder verändert worden ist. Und das ist dann der sogenannte Nervenschmerz. Und das Große und das Wichtigste noch, durch diesen Input, was ich habe, kommt es in unserem Gehirn, wo wir Veränderungen der Wahrnehmung des Schmerzes vornehmen, kommt es zu Veränderungen im Gehirn selber. Das heißt man dann sogenannte Neuroplastizität. Und damit wird der Schmerz, der klein ist, in Form plötzlich sehr groß und wird damit im Gehirn wahrgenommen, obwohl er nicht mehr da ist. Ein klassisches Beispiel ist der Phantomschmerz. Der Phantomschmerz ist jener Schmerz, wo ich wohl eine Hand weg habe, aber dennoch kann der Schmerz in den Fingern vorhanden sein, weil er im Gehirn sich projiziert und wahrnimmt. Das ist nur ein Beispiel. Aber es gibt auch viele andere Formen, zum Beispiel der Ganzkörperschmerz und so weiter. Und hier möchte ich ein bisschen eingehen, dass der Schmerz einerseits einen biologischen Anteil hat, aber sehr stark von der Psyche mit begleitet wird. Wenn es mir gut geht, dann wird die Schmerzwahrnehmung viel kleiner. Deswegen fragen wir immer den Schmerzpatienten, gib mir jetzt an eine Schmerzstärke. Denn der Schmerz ist immer sehr individuell. ich habe vielleicht eine andere Schmerzwahrnehmung als mein Gegenüber. Und deswegen frage ich immer, wie würdest du jetzt deinen Schmerz beschreiben und welchen Skala gibst du an den Schmerz zwischen 0 und 10? Denn ich kann einen Blutdruck messen, aber den Schmerz kann ich nicht messen, den kann ich nur aufnehmen, wie den du mir mitteilst. Und den, was du mir mitteilst, muss ich für mich als wahrnehmen. Wenn er sagt, ich habe 3, ist er 3. Wenn ich sage, er ist 10, war auf der Maximal, dann muss ich das auch als 10 wahrnehmen.
1: Das Thema von heute, die Schmerztherapie mit Dr. Franz Blonach.
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1: Unser Thema heute bei Bleib gesund, die Schmerztherapie. Bei uns zu Gast der Schmerztherapeut Dr. Franz Blohner. Viele greifen ja sofort zu Schmerzmitteln. Wann helfen denn Medikamente und wann braucht es andere Therapien?
2: Das ist jetzt ein bisschen eine schwierige Frage. Das Schmerzmittel ist ein wichtiges Instrumentarium in unserer Behandlung. Das muss man korrekterweise sagen, weil das Schmerz, insbesondere im Akutschmerzbereich, ich den mit Schmerzmittel behandeln muss. Da ist das Schmerzmittel wichtig. Aber es geht nicht darum, ich nehme ein, so viel ich will. Das heißt, es muss auch von einem Arzt begleitet werden, wenn ich Schmerzmittel nehme, denn ich habe viele Formen von Schmerzmitteln. Aber wenn der Schmerz zu einem chronischen Prozess wird, dann muss ich neben den Schmerzmitteln, weil der biologische Faktor zunehmend in den Hintergrund geht, auch auf andere Ebenen gehen. Ich muss dann eher einem multimodalen Ansatz begegnen. Das heißt, ich muss auch in die psychotherapeutische Ebene gehen, ich muss in die physiotherapeutische Ebene gehen, aber ich muss auch, und ich sehe das auch immer vor allem in dem Palliativbereich, den spirituellen Anteil auch mit berücksichtigen. Wie geht es mir? Wie empfinde ich mein Leid? Was ist das? Wie kann ich da mit dem umgehen? Das ist das Entscheidende. Bin ich depressiv geworden, weil ich mein Schmerz mich ständig begleitet? Also muss ich dann die Ebene der Depressionen mit berücksichtigen. Deswegen greifen wir auch in der Schmerztherapie auf Medikamente, die mir nicht reine Schmerzmedikamente sind. Wir bezeichnen sie ja so als Co-Analgetika, auch in diese Ebene hinüber, die wir dann verwenden. Und das ist dann schon etwas speziell und deswegen sind wir ja Schmerztherapeuten.
1: Das heißt, eigentlich die psychische Belastung der heutigen Zeit zwischen Stress und Schlaf ist beim Schmerz ein wichtiges Thema.
2: Ja, das ist so. Je mehr ich Stress habe, je mehr ich Belastung habe, das Umfeld. Wenn ich in einer beruflichen Ebene bin, wo ich unter Burnout bin oder wo ich das Umfeld nicht funktioniert, dann wird meine Schmerzschwelle zunehmend niedriger. Dann habe ich vielleicht einen Spannungskopfschmerz, den ich sonst nicht hätte. Wenn ich den also mein Umfeld in Ordnung bringe, dann geht's. Oder wenn Menschen zum Beispiel plötzlich arbeitslos werden, dann ist ein leichter Rückenschmerz, den ich vorher für mich kein Schmerz war, plötzlich zu einem großen Problem. Das heißt, ich muss dann die Ursache meiner Arbeitslosigkeit zuerst in den Griff bekommen und bevor ich das andere. Denn das sind die Ebenen. Das heißt, Schmerz wird groß von unserer Psyche, von der Umwelt. Deswegen haben wir einen multimodalen Ansatz. Wir sagen auch einen biopsychosozialen, biopsychomedizinischen Ansatz.
1: Bedeutet eigentlich, wenn mein Umfeld im Privaten oder bei der Arbeit in Ordnung ist, habe ich weniger Schmerzen?
2: Das kann man so sagen. Ja, so ist das. Also wenn das Umfeld mir gut geht, dann geht es mir auch besser. Das wissen wir alle. Oft haben wir untertags, wenn wir mit den Menschen unterwegs sind, mit ihnen uns unterhalten, dann ist der Schmerz plötzlich kaum vorhanden. Bin ich dann alleine zu Hause oder die Nacht, dann ist plötzlich der Schmerz wesentlich höher.
1: Wenn Sie den Hörerinnen und Hörern einen einzigen Rat zum Umgang mit Schmerzen geben könnten, welcher wäre das?
2: Wenn chronische Schmerzen da sind, kommt's zu uns oder geht zu einer Fachambulanz. Es gibt Fachambulanzen, wo ihr dorthin gehen sollte, um chronische Schmerzen auch behandeln zu lassen. Denn ich glaube, dass es heute an der Zeit ist, dass Menschen nicht leiden müssen. Ich gebe Ihnen aber auch mit, dass wir nicht Wunderheiler sind, sondern unser Ziel ist immer, dass der Schmerz für euch erträglich wird. Das heißt, wenn ihr eine Schmerz, wie ich habe ganz am Anfang immer gesagt, eine Schmerzskala habt zwischen 0 und 10, dann sagen wir, oder ich gebe es immer mit, wir möchten für euch eine Schmerzskala um die 3, denn um 3 und weniger könnt ihr mit diesem Schmerz leben. Und ich bin immer der Therapeut, der euch an meine Hand nimmt und mit euch dann den nächsten Lebensweg beschreitet. Das ist beim chronischen Schmerz. Es gibt dann andere Schmerzen, wenn ich dann Patienten habe, die Tumorschmerzen haben, da ist das Prozess ganz wieder anders in der Behandlung. Aber auch Menschen, die Bedarf haben an Tumoren, Leiden und sie haben Schmerzen, dann kommen auch diese Menschen zu ihr. Aber unser Ziel muss sein, eine qualitative, gute schmerztherapeutische Betreuung den Menschen anzubieten, weil die Zeiten vorbei sind, einfach nur zu leiden. Vielen Dank fürs Zuhören. Ich wünsche euch allen einen schönen Tag und bei Fragen könnt ihr mir jederzeit auch kontaktieren. Danke für die Aufmerksamkeit.
1: So viel zum Thema Schmerztherapie mit dem Therapeuten Dr. Franz Blonach. Sie zu Hause können wie immer auch diese Ausgabe von Bleib gesund nachhören. Ich bin Lisa Bitberger und wir hören uns zur nächsten Ausgabe wieder. Bis dahin, bleiben Sie gesund.
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0: Lola Young steuert eine neue Single für die Holiday Playlist bei From Down Here. Jetzt auch bei uns zu hören. Es ist kurz nach 11:30. Einen schönen Montagvormittag. Zeitverlust auf Südtirols Straßen. Aktuell staut es auf der Brenner Autobahn. Die Straße ist überlastet und von Schönberg in Richtung Brenner Nord verlieren sie 20 Minuten. Von Brenner Bad bis zur Staatsgrenze ebenfalls 20 Minuten Zeitverlust. Auch auf der Brenner Straße brauchen Sie länger. Von Gries am Brenner in Richtung Brennersee verlieren Sie eine Viertelstunde. 10 Minuten Zeitverlust aktuell in Bruneck. Von Stegen in Richtung Bruneck West. Auch hier ist die Straße überlastet. Und Überlastung auf der Bustertaler Staatsstraße. Von Rasenantholz in Richtung Niederdorf 55 Minuten Zeitverlust. Allen unterwegs gute und sichere Fahrt.
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0: Bei uns heißt es jetzt um kurz nach 11:30 Pride in the name of love. Das sind U2 heute am 1. Juni zum Start des Aktionsmonats, des LGBTQ+ Aktionsmonats für die Rechte der LGBTQ-Gemeinschaft und zum Start in den Pride Month. Schönen Vormittag mit Radio Holiday.

0: Es ist kurz nach 11:30 auf dem Weg zum Mittagessen heute am Montag. Wir schreiben den 1. Juni. Mit Radio Holiday gut informiert und das gleich wieder im Mittagsmagazin um 11:50. Und wir sprechen über eine spektakuläre Rettungsaktion. Die sorgt in Italien nämlich gerade für Schlagzeilen. Ein junger Höhlenforscher ist aus 120 Metern Tiefe gerettet worden, nachdem er von einem großen Felsen eingeklemmt worden war. Aber es macht sich nicht nur Erleichterung breit. Florian Scheringer, manche zeigen auch Unverständnis.
1: Ja, und zwar, weil viele nicht verstehen, warum man sich überhaupt in so eine Situation begibt. Höhlen sind ja nicht gerade ungefährliche Orte. Jetzt mussten Dutzende Retter, darunter zwei aus Südtirol, die ganze Nacht lang hart arbeiten, um den jungen Mann zu befreien. Was Menschen dennoch dazu bewegt, in Höhlen zu gehen und was es bedeutet, tief im Fels gefangen zu sein, das hören Sie gleich im Südtirol-Journal Mittagsmagazin.
0: 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Und wir sprechen über den Regenbogen. An den Regenbogen gewöhnen? Fragezeichen. Was Südtirol zum Start des Pride-Monats so sagt. Und lang leben reicht nicht, warum es bei Longevity vor allem um Gesundheit geht. Unsere Themen um 11:50 auf Radio Holiday.
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1: 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Juni und morgen feiern wir dann mit den Sommerhits. Und nein, wir lassen uns vom Wetter keinen Strich durch die Rechnung machen. Schönen Montagvormittag.

Vielleicht ja auch Ihr Glückstag. Heute der 1. Juni, 11.46 Uhr. Ich bin Lisa Pippberger und für uns geht's jetzt gemeinsam mit Olivia Rodrigo Drop Dead in Richtung Nachrichten ins Mittagsmagazin hier auf Radio Holiday. Ich wünsche einen schönen Tag. Wir hören uns.

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2: 10 vor 12. Das Südtirol Journal Mittagsmagazin. Guten Tag, ich bin Florian Scheringer. Gefangen in der Höhle. Warum zwängt man sich freiwillig durch enge Felsspalten? Regenbogen im Juni, was Südtirol zum Start des Pride-Monats sagt. Es gibt wohl kaum einen Ort, an dem man weniger gern stecken bleiben würde als in einer engen Höhle, in der Dunkelheit und weit und breit niemand, der einem sofort helfen könnte. Genau das ist jetzt einem 20-Jährigen im Piemont passiert. Bei einer Erkundungstour hat ein schwerer Felsen sein Bein eingeklemmt, er konnte sich keinen Schritt weiter bewegen und war gefangen. Die ganze Nacht lang haben 40 Retter an seiner Befreiung gearbeitet. Schließlich konnten sie heute früh den Felsen wegbewegen und den Forscher nach 12 Stunden aus der Höhle holen. Auch vom Südtiroler Höhlenrettungsdienst waren 2 Experten am Unfallort, um den jungen Mann zu befreien. Der Leiter der Höhlenrettung, Florian Weirauter, sagt, obwohl so eine Rettung ein riesiger Aufwand ist, habe er Verständnis, wenn jemand in einer Höhle stecken bleibt.
3: Meistens ziehe ich so einen halben weit rein, weil man irgendwie in Versuchen ist halt zu erforschen, wo man hinkommt, wie weit es geht und was man Neues findet. Und von seinem her der Forscherdrang vom Mensch ist einfach weiterzugehen. Und deswegen verstehen wir es irgendwie schon, wenn die Leute in der Höhle reingehen.
2: Wenn etwas passiert und man nicht mehr weiterkommt, ist das für den Betroffenen im ersten Moment ein großer Schock. Im Körper löst diese Existenzangst viele Reaktionen aus, sagt der Primar der Psychiatrie am Krankenhaus Brixen, Roger Bücher.
4: Der Blutdruck steigt, man atmet schneller und tiefer, der Blutzucker erhöht sich. Der ganze Körper ist eigentlich auf 2 Seinsweisen vorbereitet, nämlich auf Flucht oder Kampf. Und beides kann in diesem Fall allerdings nicht stattfinden. Er kommt ja nicht weg und wogegen er ankämpfen muss, ist letztlich diese Angst, die ausgelöst ist.
2: Viele von uns würden sich so einer Gefahr nie aussetzen. Viel zu groß wäre die Angst, sagt der Psychiater. Aber warum machen manche das sogar freiwillig? Stellenweise zwängen sich Höhlenforscher auf allen 4 oder sogar auf dem Bauch liegend durch extrem enge Felsspalten, die teils nur Millimeter breiter sind als der eigene Oberkörper. Manchmal müssen sie dafür den Helm abnehmen oder sogar die Luft anhalten. All das nur, um herauszufinden, was auf der anderen Seite ist? Bücher sagt dazu:
4: Wir wissen nicht, warum wir alle auf Berge steigen. Wir wissen nicht, warum wir fast alle Skifahren. Diesen ganzen Nervenkitzel hat der Mensch in sich. Er wagt, weil er meistens gewinnt. Und manchmal gewinnt er eben nicht. Und dann fragt man sich ja, hat das sein müssen? Warum springen wir Fallschirm? Warum machen manche Leute Bungee-Jumping? Also es gibt da Abstufungen von sich dem Risiko aussetzen, um den Nervenkitzel zum einen, zum anderen aber auch wissenschaftliche neue Erkenntnisse zu gewinnen.
2: Und Höhlenforscher wollen oft genau das, neue Räume und Gänge erkunden und Neues entdecken. Nur um sich der Gefahr auszusetzen und den Nervenkitzel zu spüren, machen es die wenigsten, sagt Höhlenretter Florian Weirauter.
3: Die Leute, die sie kennen, gehen meistens rein, um zu erkunden. Es sind ihre drunter, die wirklich alle reinzugehen, eine Runde zu machen, so wie jeder eine Wanderung macht. Aber wirklich reinzugehen, um einen Kick zu kriegen, glaube ich eigentlich. Wenn es sie gibt, nur seien es sehr wenige.
2: Aber auch wenn ein Adrenalin-Junkie in einer Höhle stecken bleiben sollte, wird er gerettet, sagt Weirauter. Dem 20-Jährigen im Piemont geht es übrigens gut. Er wurde trotz seiner 12-stündigen Odyssee nur leicht verletzt. Seit heute gibt es an einigen Orten in Südtirol wieder Regenbögen zu sehen. Auf Fahnen, Schildern und Plakaten. Juni ist der sogenannte Pride-Monat für die Rechte aller sexuellen Orientierungen und Identitäten. Pride, also stolz, deshalb, weil sich Schwule, Lesben und Transsexuelle nicht verstecken, sondern stolz der Öffentlichkeit zeigen wollen. Der Regenbogen ist ihr Symbol als Zeichen für Vielfalt. Marlies Winkler, auch das Land Südtirol beteiligt sich an der Initiative.
5: Bis Ende Juni hängt im Pressesaal der Landesregierung eine Regenbogenflagge und es gibt Plakate in den Landeshäusern. Landeshauptmann Arno Kompatscher sagt, dafür gäbe es einen guten Grund.
6: Ich denke schon, dass gerade wir Südtiroler, Südtirolerinnen, die wir ja auch anders sind in Italien, wir sind auch dafür unterdrückt worden, weil man alles gleich machen wollte, dass gerade wir Verständnis für Diversität haben sollten.
5: Wie steht es um die Toleranz der Südtiroler? Dazu habe ich mich heute Vormittag in Bozen umgehört. Die Meinungen zum Pride-Monat sind unterschiedlich.
7: Das ist wichtig, sehr wichtig. Ich bin zwar schon ein bisschen ältere Generation, aber trotzdem ist für mich das normal.
8: Ich non lo dico meglio. Contro questa cosa.
9: Für mich ist es echt.
10: Gemischte Gefühle, ja.
11: Für mich ist es okay.
12: Ja, man gibt ein bisschen Acht. Ich hoffe, dass es positiv ist und gut.
13: Jeder soll sich selber entscheiden. Aber für mich ist das ganz normal.
14: Das hat, glaube ich, sicherlich in Südtirol auch Platz, weil wenn es schon auf den Rest von der Welt, denke ich, Großteil Platz hat, dann kann es da auch bei uns gern sein.
5: Es gab auch einige, die mir ihre Meinung dazu nicht ins Mikrofon sagen wollten. Madu Alba ist queere Aktivistin. Sie sagt, die Haltungen in der Südtiroler Bevölkerung gehen immer weiter auseinander. Auf der einen Seite gäbe es seit der ersten Südtiroler Pride-Parade letztes Jahr mehr Solidarität mit Homosexuellen. Gleichzeitig würden sie weiterhin diskriminiert.
15: Allgemein sind wir in Südtirol weiter hinten, was die Sichtbarkeit betrifft, auch im Vergleich zum sonstigen deutschsprachigen Raum und auch im Vergleich zu Italien. Deswegen ist es umso wichtiger, dass wir uns jetzt zeigen und auch zeigen können und den Mut dazu haben und vor allem auch die Unterstützung dafür bekommen, dass wir unsere verschiedenen Lebensrealitäten erzählen können, damit Menschen ein vielfältiges Bild von dem bekommen, was wir sind und was wir erfahren und teilweise erfahren müssen.
5: In Italien gibt es jedes Jahr auch tätliche Angriffe auf homo- und transsexuelle Menschen. Es gibt Schätzungen, dass 9 von 10 Angriffen nicht angezeigt werden, sagt LGBT-Aktivist Andreas Unterkircher. Er wünscht sich für die Zukunft.
16: Ich wünsche mir, dass jede Person sich selbst sein kann, frei ist und nicht in keiner Form von Gewalt ausgesetzt. Und ich glaube, da müssen wir schon noch daran arbeiten. Das würde ich sagen.
5: Mit dem Pride-Monat fordern die Aktivisten, dass auf politischer Ebene etwas getan wird. Es brauche ein Antidiskriminierungsgesetz. Bleibt zu sehen, ob neben dem Hissen der Regenbogenflagge auch das im Landtag diskutiert wird.
2: Ein nackter Mann hat in Bozen für Aufregung gesorgt. Gleich mehr dazu in unseren Kurznachrichten.
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2: In der Bozner Marconi-Straße, das ist die Straße zwischen Verdiplatz und Drususbrücke, mussten die Carabinieri eingreifen. Ein Mann war gewalttätig geworden. Stefanie Tarzer mit den Kurznachrichten.
11: Ja, der Mann soll verwirrt gewesen und auf Passanten losgegangen sein. Außerdem hatte er sich nackt ausgezogen. Auch die Carabinieri-Beamten hat er attackiert. Sie mussten Verstärkung anfordern. Schließlich haben sie es dann doch geschafft, den Mann ohne festen Wohnsitz zu überwältigen und festzunehmen. Übermorgen geht ein weiteres Gemeinschaftshaus in Betrieb, und zwar jenes in Leifers. Die bisherigen Dienste des Sprengels ziehen um in das neue Gebäude. Neu dazu kommt das Ambulatorium für kleine Dringlichkeiten. Es ist eine Ergänzung zu den Hausärzten und soll die Notaufnahmen in den Krankenhäusern entlasten. In Bozen sind in den letzten Wochen viel mehr Schlangen gesichtet worden als normalerweise üblich. Das bestätigt die Berufsfeuerwehr. Sie musste im Mai zu über Dutzend Einsätzen deswegen ausrücken. Schuld daran sind die heißen Temperaturen in der letzten Zeit. Keine der entdeckten Schlangen war giftig oder gefährlich für den Menschen. Wer im Unterland wohnt und in Bozen arbeitet oder umgekehrt, kann ab sofort die Brenner-Autobahn gratis nutzen. Der sogenannte Urban Pass gilt jetzt nämlich nicht mehr nur von Bozen Nord bis Bozen Süd, sondern bis zur Ausfahrt Neumarkt. Die Regelung gilt allerdings nur zu den Stoßzeiten, also montags bis freitags von 6 bis 9 Uhr und von 16 bis 19 Uhr. Um in diesen Zeiten gratis fahren zu dürfen, muss man ein Telemautgerät haben und sich bei der Brenner-Autobahn anmelden. Ziel der Regelung ist es, das Straßennetz rund um Bozen zu entlasten.
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11: Seit einem Jahr gibt es nun den Südtirol Mobil Fix 365 Pass für alle öffentlichen Verkehrsmittel in Südtirol. Insgesamt gibt es aktuell fast 180.000 Fixpreis-Abos im ganzen Land, Tendenz weiter steigend. Das Mobilitätsressort hat nun die neuesten Abozahlen veröffentlicht. Am stärksten ist die Nachfrage nach dem Öffi-Abo bei jungen Menschen. Rund 70.000 U19-Abos gibt es und etwa 10.000 U26-Abos. Schauen wir noch kurz an die Börsen in Europa. DAX und Nipdel sind beide leicht im Plus.
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2: Im Tourismus gibt es immer wieder neue Nischen, neue Konzepte, um Gästen eine besondere Erfahrung zu bieten. Eine solche Nische ist gerade die sogenannte Longevity, zu Deutsch Langlebigkeit. Auch in Südtiroler Hotels wird das ein immer größeres Thema, sagt IDM-Präsident Hansi Pichler. Longevity sei mehr als nur ein Trend.
23: Longevity ist auch eine Haltung geworden, eine Haltung des Gastes. Und besonders in Südtirol findet er gute Voraussetzungen. Wir haben gesunde Ernährung, qualitativ hochwertige Ernährung, die wir in den Betrieben bieten, in Kombination mit Bewegung, mit Fitness, aber auch vielen weiteren Sachen, die zum Ausgleich im Leben stattfinden. Deswegen haben wir wirklich gute Voraussetzungen.
2: Aber was kann man sich unter Longevity überhaupt vorstellen? Klar, länger leben und alt werden wollen wir so gut wie alle. Aber Marlies Winkler, hinter dem Konzept steckt sogar eine ganze wissenschaftliche Disziplin.
24: Ja, und um ein paar Jahre mehr rauszuholen, braucht es gar nicht so viel. Das sagt Andrea Gartenbach. Sie ist Ärztin für Innere Medizin und hat sich auf Longevity spezialisiert. Wer auf ein paar grundlegende Dinge achtet, kann mit positiven Effekten rechnen, sagt Gartenbach.
25: Essentiell ist Schlaf, also die Regeneration in der Nacht. Da geht es um eine adäquate Länge und um eine adäquate Schlafroutine. Dann wissen wir natürlich, dass das ganze Thema Bewegung, Muskelaufbau, Stabilität und aber auch Ausdauer extrem wichtig ist. Und wir dann natürlich den großen Bereich der Ernährung haben, besonders bunt, mediterran, regional, wenig prozessiert, wenig Zucker. Und dann aber auch die mentale Gesundheit und die Emotionalität.
24: Es gibt aber nicht die eine Formel, die bei jedem funktioniert. Das Wichtigste sei, dass man sich dabei wohlfühlt, wenn man seine Lebensgewohnheiten umstellt. Sich zu quälen, um ein paar Jahre älter zu werden, bringe nichts und könne sich sogar negativ auswirken. Bei Longevity gehe es nicht darum, möglichst lang zu leben, sondern vor allem darum, möglichst lang gesund zu leben, sagt Gartenbach.
25: Es geht am Ende erstmal darum, den Healthspan, also die Gesundheitsspanne, zu verlängern, bevor wir die Lebensspanne verlängern. Weil das sehen wir in der Statistik. Aktuell leben wir alle länger, aber wir sind nicht länger gesund. Also diese Diskrepanz ist immer noch relativ groß und das müssen wir schließen.
24: Mit Longevity-Strategien kann man jederzeit anfangen, mit 20 oder auch mit 80. Aber wenn man alles richtig macht, wie viele Jahre Lebensspanne kann man realistisch rausholen? Das Potenzial ist groß, sagt der Longevity-Experte Nils Behrens.
3: Es geht ja vor allem um die gesunden Jahre, die man rausholen kann. Also der Körper, wie wir ihn heute haben, sagt die Wissenschaft, hält nicht länger als 120 Jahre. Also, aber wenn man diese 120 Jahre eben halt möglichst frei von gesundheitlichen Einschränkungen verbringen kann, dann ist das doch schon ein tolles Ziel.
24: Longevity hat auch genetische Faktoren. Ungefähr die Hälfte hängt davon ab und darauf haben wir natürlich keinen Einfluss. Die andere Hälfte haben wir selbst in der Hand und mit besserer Ernährung, etwas Bewegung und gutem Schlaf kann man durchaus ein paar Jahre länger leben.
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2: Heute bestimmen die Wolken das Wettergeschehen. Ein paar Sonnenstrahlen gibt's zwischendurch, aber auch immer wieder. Ganz vereinzelt sind auch ein paar Regentropfen dabei, vor allem am Alpenhauptkamm ist es oft feucht. Dieter Peterlin vom Landeswetterdienst, wie geht's in den nächsten Tagen weiter?
6: Ja, morgen der Staatsfeiertag, der wird zunehmend nass. Am Vormittag nur stellenweise erste Regenschauer. Am Nachmittag werden eben diese Regenschauer dann häufiger, stärker. Auch Gewitter können mitmischen und die ziehen sich dann bis in die Nacht auf Mittwoch hinein. Also es wird jetzt morgen nicht durchgehend regnen, aber immer wieder so in Schüben ziehen diese Schauer durch. Vorbei ist es damit vorerst auch mit den 30 Grad. Die Hitzewelle ist gebrochen, maximal 20 bis 26 Grad.
2: Das war das Südtirol-Journal Mittagsmagazin vom Montag. Ich bin Florian Scheringer. Schönen Nachmittag.
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8: Aus der Landesverkehrsmeldezentrale begrüße Sie Barbara Widot. Auf der Brenner Autobahn in Richtung Norden zwischen Sterzing und dem Brenner 2 Kilometer Stau wegen starken Verkehrs. Kolonnenverkehr und Stau wegen Überlastung gibt es auch auf der Pustertaler Stadtstraße in Richtung Innichen zwischen Welsberg und der Einfahrt ins Praxertal. Kommen Sie gut ans Ziel.
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1: Aus der Landesverkehrsmeldezentrale begrüßt Sie Barbara Widot. Auf der Brenner Autobahn in Richtung Norden zwischen Sterzing und dem Brenner 2 Kilometer Stau wegen starken Verkehrs. Kolonnenverkehr und Stau wegen Überlastung gibt es auch auf der Pustertaler Stadtstraße in Richtung Innichen zwischen Welsberg und der Einfahrt ins Praxertal. Kommen Sie gut ans Ziel.

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2: 10 vor 1.
3: Gewalttätiger Mann in Bozen festgenommen. 180.000 Südtiroler haben ein Fixpreis-Abo für Bus und Bahn. Das Wetter, Sonne und Wolken. Ich bin Wilhelm Schatzer. Grüß Gott.
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3: In der Bozener Marconi-Straße mussten die Carabinieri eingreifen. Ein Mann war gewalttätig geworden. Er soll verwirrt gewesen und auf Passanten losgegangen sein. Außerdem hatte er sich nackt ausgezogen. Auch die Carabinierbeamten hat er attackiert. Sie mussten Verstärkung anfordern. Schließlich haben sie es dann doch geschafft, den Mann ohne festen Wohnsitz zu überwältigen und festzunehmen. Seit einem Jahr gibt es nun den Südtirol Mobil Fix 365 Pass für alle öffentlichen Verkehrsmittel in Südtirol. Insgesamt gibt es aktuell fast 180.000 Fixpreis-Abos im ganzen Land, Tendenz steigend. Das Mobilitätsressort hat die neuesten Abo-Zahlen veröffentlicht. Am stärksten ist die Nachfrage nach dem Öffi-Abo bei jungen Menschen. Rund 70.000 U19-Abos gibt es und etwa 10.000 U26-Abos. Und auch bei den Senioren sind die Fixpreis-Abos gefragt. Rund 48.000 Menschen im Land haben das Abo 65+. Die Abos werden auch fleißig genutzt. Allein heuer wurden von über 17 Millionen Entwertungen registriert. Bei der aufwendigen Rettungsaktion in einer Höhle im Piemont waren auch zwei Südtiroler Höhlenretter im Einsatz. Der 20-Jährige, der gefangen war, weil ein großer Fels sein Bein eingeklemmt hatte, wurde nach 12 Stunden gerettet. Leichtsinnig sei das nicht gewesen, sagt Florian Weirauter, der Leiter der Südtiroler Höhlenrettung. Er sagt, die meisten gehen in enge Höhlen, um Räume und Gänge zu erkunden und Neues zu entdecken. Nur um sich der Gefahr auszusetzen und den Nervenkittel zu spüren, machen es die wenigsten.
5: Die Leute, die sie kennen, gehen meistens eine, um zu erkunden. Es sind ihre drunter, die wirklich alle einzugehen, eine Runde zu machen, so wie jeder eine Wanderung macht. Aber wirklich alleine zu gehen, um einen Kick zu kriegen, glaube ich eigentlich. Wenn es sie gibt, nur sind es sehr wenige.
3: Aber auch wenn so ein Adrenalin-Junkie in einer Höhle stecken bleiben sollte, wird er gerettet, sagt Weirauter. Die Ausbildung der Kindergärtnerinnen und Grundschullehrpersonen an der Uni Brixen ist umfassend überarbeitet worden. Flexible Lernformate sollen das Studium attraktiver machen. Online-Vorlesungen, reduzierte Präsenzpflicht und Blocklehrveranstaltungen ab dem 4. Jahr sollen es berufstätigen Studierenden leichter machen, Studium und Arbeit zu vereinbaren. Wer an dem 5-jährigen Masterstudiengang interessiert ist, muss sich jetzt bewerben. Die Frist geht bis zum 8. Juni. Mit Sonne und Wolken geht's durch den Nachmittag. Wie weit die Temperaturen steigen, hören Sie gleich.
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3: Recht sonnig ist es am Nachmittag und meist bleibt es trocken. Es wird nicht mehr so heiß wie zuletzt. Die Höchstwerte reichen 21 bis 30 Grad. Jetzt messen wir 26 Grad in Bozen und Brixen, 15 in Kovara und 23 Grad in Schlanders. Morgen am Feiertag überwiegen die Wolken, vor allem am Nachmittag regnet es. Auch Gewitter sind dabei. Und die Höchstwerte kommen nun auf 19 bis 26 Grad.
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9: Es begrüßt Sie Deborah Gartner aus der Landesverkehrsmeldezentrale. Auf der Brenner Autobahn in Richtung Norden zwischen Sterzing und dem Brenner 4 Kilometer Stau wegen Überlastung. Pustertaler Stadtstraße in Richtung Innichen zwischen Welsberg und der Einfahrt ins Praxertal. Kolonnenverkehr und Stau wegen Überlastung. Kommen Sie gut voran.

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1: Es begrüßt Sie Deborah Gärtner aus der Landesverkehrsmeldezentrale. Auf der Brenner Autobahn in Richtung Norden zwischen Sterzing und dem Brenner 4 Kilometer Stau wegen Überlastung. Kommen Sie gut voran.

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1: Zu Beginn die Stellengesuche. Eine 15-jährige Schülerin, Studentin sucht einen Sommerjob im Service oder in der Kinderbetreuung oder für einfache Hilfsarbeiten im unteren Pustertal für den Zeitraum vom 13. Juli bis Ende August. Eine Frau sucht Arbeit als Zimmerfee, Frühstücksbedienung oder Putzfee. Eine 18-jährige Studentin sucht einen Sommerjob als Hundesitterin in einem Hotel. Die Telefonnummern finden Sie bei uns auf der Homepage unter www.radioholiday.it. Die Stellenangebote: Kiwi Sports Bruneck und Innichen sucht einen Saisonverkäufer, Verkäuferin in Teilzeit oder Vollzeit mit Deutsch- und Italienischkenntnissen. Bewerbung und Lebenslauf an commerciale@kiwisports.eu oder direkt im Geschäft. Die Firma SDS sucht ab sofort verlässliche Nachtportiere für Einsätze im Oberpustertal. Arbeitszeit ist ab sofort täglich von 22 Uhr abends bis 6 Uhr morgens. Die Stelle läuft bis September und eignet sich besonders gut für Studenten, Pensionisten oder alle, die gerne nachts arbeiten. Gesucht werden zuverlässige Personen mit freundlichem Auftreten und Verantwortungsbewusstsein. Bei Interesse info@sds-security.it. Die Gemeinde Rasenantholz gibt bekannt, dass ein öffentlicher Wettbewerb zur Besetzung von einer Stelle als Kochköchin in Voll- oder Teilzeit durchgeführt wird. Die Gesuche können bis Freitag, den 26. Juni, 12 Uhr eingereicht werden. Das Gesuch zur Ausschreibung kann von der Homepage der Gemeinde Rasenantholz heruntergeladen werden. Beikircher Grünland sucht echte Macherinnen und Macher am Steuer, Lkw-Fahrer, Fahrerinnen mit Leidenschaft, unterwegs durch ganz Südtirol und Trient zu den schönsten Orten der Region, um täglich Kunden zufriedenzustellen. Du hast einen Führerschein der Klasse CCE, bist verlässlich und kontaktfreudig, du bist gerne unterwegs und am Abend zu Hause, packst mit an und suchst einen sicheren Arbeitsplatz, dann melde dich. paul.beikirche@grünland.it. Die Gasser Brothers suchen für ihre Filiale im Mobi-Baumarkt Bruneck einen Barista, Verkäufer, Verkäuferin in Vollzeit oder Teilzeit. 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Anforderungen: Arbeitszeiten von 9 bis 16 Uhr oder von 11.30 Uhr bis 18.30 Uhr, gute Deutsch- und Italienischkenntnisse, Freundlichkeit, Pünktlichkeit. Du bist interessiert? Dann melde dich telefonisch oder sende deinen Lebenslauf an info@gasserbrothers.it. 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Für die Jugendherberge in Toblach wird eine Köchin oder ein Koch in Vollzeit 38 Stunden pro Woche gesucht. Dich erwarten ein sicherer Arbeitsplatz mit Jahresvertrag, geregelte Arbeitszeit, eine leistungsgerechte Entlohnung, ein tolles Team und ein angenehmes Betriebsklima sowie Essensgutscheine. Du bist flexibel und zeigst Einsatzbereitschaft, hast Erfahrung im Hotel- und Gastgewerbe und bist bereit, auch am Wochenende zu arbeiten? Dann schicke deine Bewerbungsunterlagen an karriere@jukas.net.
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1: 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Die Firma Bioenergie Biogasanlage St. Lorenzen sucht einen Lkw-Fahrer/Fahrerin mit Führerschein C, CE in Saison oder Jahresstelle und einen Fahrer für den Gülletruck in Saison oder Jahresstelle. 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Die St. Barbara Apotheke in St. Georgen sucht ab September einen engagierten BKA, pharmazeutisch-kaufmännischen Assistenten, Assistentin in Vollzeit. 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Bitte nur schriftliche Bewerbungen mit Lebenslauf an info@st-barbara.it. 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
2: 10 vor 2.
3: Jeder dritte Südtiroler hat ein Fixpreis-Abo für die Öffis. Krieg im Libanon eskaliert, Netanyahu lässt Beirut angreifen. Das Wetter recht sonnig. Ich bin Wilhelm Schatzer, guten Nachmittag.
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3: Immer mehr Südtiroler haben ein ganzjähriges

0: Fixpreis-Abo für die öffentlichen Verkehrsmittel im Land. 180.000 Fixpreis-Abos sind es, Tendenz steigend, berichtet das Mobilitätsressort. Am stärksten ist die Nachfrage bei jungen Menschen. Rund 70.000 haben das U19-Abo, etwa 10.000 das U26-Abo. Und auch bei den Senioren sind die Fixpreis-Abos gefragt. Rund 48.000 Menschen haben das Abo 65+. Die Abos werden auch fleißig genutzt. Allein heuer wurden über 17 Millionen Entwertungen registriert. Der Krieg im Libanon weitet sich aus. Israelische Bodentruppen sind im Südlibanon vorgerückt und nun hat der israelische Ministerpräsident Netanyahu auch Angriffe auf Vororte der Hauptstadt Beirut angekündigt. Diese Vororte gelten als Hochburgen der Hisbollah, sind aber auch dicht bewohnt. Frankreich hat nun eine Dringlichkeitssitzung des UNO-Sicherheitsrats beantragt. In der Bozner Marconi-Straße haben die Karabiniere einen gewalttätigen Mann festgenommen. Er soll verwirrt gewesen und auf Passanten losgegangen sein. Außerdem hatte er sich nackt ausgezogen. Auch die Karabinierebeamten hat er attackiert. Schließlich haben sie es dann doch geschafft, den Mann ohne festen Wohnsitz zu überwältigen. Seit heute gibt es an einigen Orten in Südtirol wieder Regenbogenflaggen zu sehen. Juni ist der sogenannte Pride-Monat für die Rechte aller sexuellen Orientierungen und Identitäten. Und der Regenbogen ist das Symbol dieser Bewegung als Zeichen der Vielfalt. Die Meinungen der Südtirolerinnen und Südtiroler zum Pride-Monat sind unterschiedlich.
1: Das ist wichtig, sehr wichtig. Ich bin zwar schon ein bisschen ältere Generation, aber trotzdem ist für mich das normal.
2: Non lo dico meglio. Contro queste cose.
3: Gemischte Gefühle, ja.
4: Für mich ist es okay.
5: Jeder soll sich selber entscheiden, aber für mich ist das ganz normal.
6: Das hat, glaube ich, sicherlich in Südtirol auch Platz, weil wenn es schon auf den Rest von der Welt denken, Großteil Platz hat, dann kannst du auch bei uns gern sein.
0: LGBT-Aktivisten sagen, es gebe noch einiges zu tun in Südtirol. Sie fordern unter anderem ein Antidiskriminierungsgesetz. Die Ausbildung der Kindergärtnerinnen und Grundschullehrpersonen an der Uni Brixen ist umfassend überarbeitet worden. Flexible Lernformate sollen das Studium attraktiver machen. Wer an dem 5-jährigen Masterstudiengang interessiert ist, muss sich jetzt bewerben. Die Frist geht bis zum 8. Juni. Mit Sonne und Wolken geht's durch den Nachmittag. Gleich schauen wir auch auf die Temperaturen.
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5: 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Das Wetter. Einmal Sonne, dann wieder Wolken. Es wechselt ständig. Regentropfen sind aber nur vereinzelt dabei. 28 Grad hat es jetzt bei der Leimburg, 17 in Deutschenhofen, 22 in Bruneck und 27 Grad in Aturns. Morgen am Feiertag wird's bewölkt und regnerisch. Auch Gewitter sind dabei. Die Temperaturen kommen auf maximal 19 bis 26 Grad. 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
7: Guten Nachmittag aus der Landesverkehrsmeldezentrale. Ich bin Manuel Scutellaro. Auf der Brennerautobahn in Richtung Norden zwischen Sterzing und dem Brenner staut es weiterhin ca. 4 Kilometer wegen Überlastung. Von den anderen Hauptstraßen Südtirols liegen uns keine Störungsmeldungen vor. Gute Fahrt!
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2: 10 vor 3. Pride-Monat. Aktivisten fordern Antidiskriminierungsgesetz. Krieg im Libanon. EU ermahnt Israel. Das Wetter, Sonne und Wolken wechseln sich ab. Ich bin Wilhelm Schatzer. Guten Nachmittag.
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2: Mit heute beginnt der sogenannte Pride-Monat. Den ganzen Juni über werden in vielen Ländern Regenbogenflaggen ausgehängt für die Rechte aller sexuellen Orientierungen und Identitäten. Auch das Land Südtirol beteiligt sich an der Initiative. Madhu Alba ist queere Aktivistin. Sie sagt, die Haltungen in der Südtiroler Bevölkerung gehen immer weiter auseinander. Auf der einen Seite gebe es seit der ersten Südtiroler Pride-Parade letztes Jahr mehr Solidarität mit Homosexuellen. Gleichzeitig würden sie weiterhin diskriminiert, sagt Alba.
4: Allgemein sind wir in Südtirol weiter hinten, was die Sichtbarkeit betrifft, auch im Vergleich zum sonstigen Deutschland.

0: deutschsprachigen Raum und auch im Vergleich zu Italien. Deswegen ist es umso wichtiger, dass wir uns jetzt zeigen und auch zeigen können und den Mut dazu haben und vor allem auch die Unterstützung dafür bekommen, dass wir unsere verschiedenen Lebensrealitäten erzählen können, damit Menschen ein vielfältiges Bild von dem bekommen, was wir sind und was wir erfahren und teilweise erfahren müssen.
1: In Italien gibt es jedes Jahr auch tätliche Angriffe auf homo- und transsexuelle Menschen. Es gibt Schätzungen, dass 9 von 10 Angriffen nicht angezeigt werden. Aktivistin Alba fordert deshalb von der Südtiroler Politik ein Antidiskriminierungsgesetz. Die EU hat Israel aufgerufen, die militärische Eskalation im Libanon zu beenden. Israel müsse die Souveränität des Libanon achten, sagte ein Sprecher der EU-Kommission. Der Krieg im Libanon weitet sich nämlich aus. Israelische Bodentruppen sind im Südlibanon vorgerückt und nun hat der israelische Ministerpräsident Netanyahu auch Angriffe auf Vororte der Hauptstadt Beirut angekündigt. Diese Vororte gelten als Hochburgen der Hisbollah, sind aber auch dicht bewohnt. Jugendliche können im Sommer einen freiwilligen Ferieneinsatz absolvieren. 120 Plätze stehen bereit bei öffentlichen Einrichtungen und privaten Organisationen. Zur Auswahl stehen unter anderem Werkstätten für Menschen mit Behinderung, Flüchtlingshäuser oder Weltläden. Der Einsatz dauert zwischen 6 und 8 Wochen. Die Vergütung beträgt 80 Euro pro Woche. Jugendliche von 15 bis 19 Jahren, die eine Oberschule oder Berufsschule besuchen, werden für diese Ferieneinsätze gesucht. Auskunft gibt's beim Landesamt für Freiwilligenwesen. Mit Sonne und Wolken geht's durch den Nachmittag. Gleich mehr zum Wetter.
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1: Sonne, Wolken und ein paar Regentropfen, so schaut's heute aus. Die Temperaturen dazu, 29 Grad hat's jetzt in Auer, 22 in Sarntein, 17 in Wolkenstein, 20 in Sechsten und 16 Grad messen wir am Reschen. Der Feiertag morgen wird bewölkt und regnerisch, auch Gewitter mischen mit. Und die Höchstwerte kommen nur mal auf 19 bis 26 Grad.
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8: Guten Nachmittag. Aus der Landesverkehrsmeldezentrale begrüße Sie Barbara Widot. Auf der Brenner Autobahn in Richtung Norden zwischen Sterzing und dem Brenner 6 Kilometer Stau wegen starken Verkehrs. Gute Fahrt.
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0: Vorsicht auf die Geschwindigkeit, wenn Sie gerade unterwegs sind, und zwar auf der Bustertaler Staatsstraße bei der Bonnecker Südumfahrung Richtung St. Lorenzen wird geblitzt. Ich wiederhole, bei der Bonnecker Südumfahrung Richtung St. Lorenzen wird geblitzt, genau nach dem Tunnel, ja. Und wenn Sie unterwegs sind auf der A22, dann gibt es auch da nicht so gute Nachrichten. Das heißt 40 Minuten Zeitverlust wegen Überlastung zwischen Staatsing und der Staatsgrenze.
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4: Auf Südtirolstraßen ist einiges los. Zum Beispiel gerade eben auf der Bussertaler Staatsstraße hat sich in Kierenshöhe Würstlerstandl ein Auffahrunfall ereignet Richtung Brixen. Es gibt einen Rückstau bis Kniebasseck. Also noch einmal. In Kierns bei der Höhe vom Würstlerstandl hat sich da ein Auffahrunfall Richtung Brixen ereignet. Es gibt Rückstau bis Kniepasseck.
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8: Shakira kehrt auf eine der größten musikalischen Bühnen des internationalen Sports zurück. Gemeinsam mit Burna Boy veröffentlicht die Sängerin den offiziellen Song zum FIFA World Cup 2026. Der Song trägt den Namen Dai Dai. Damit übernimmt Shakira nun zum zweiten Mal offiziell die musikalische Begleitung einer FIFA-Weltmeisterschaft. Bereits 2010 prägte sie mit Waka Waka This Time for Africa einen der erfolgreichsten WM-Songs der vergangenen Jahrzehnte. Billboard bezeichnet die Sängerin in diesem Zusammenhang erneut als Queen of World Cup Music. Musikalisch verbindet Dai Dai Elemente aus Reggaeton und Afrobeats und bringt damit die Klangwelten beider Künstler zusammen.

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1: Es begrüßt Sie Deborah Gartner aus der Landesverkehrsmeldezentrale. Auf der Brenner Autobahn in Richtung Norden zwischen Sterzing und dem Brenner 4 Kilometer Stau wegen Überlastung. Auf der Bustertaler Staatsstraße in Richtung Brixen zwischen St. Lorenzen und Kirns Stau nach einem Unfall. Fahren Sie vorsichtig.

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2: 10 vor 4.
3: Bozen, öffentliche Blumenbeete als Drogenverstecke. Trentino, Motorradunfall fordert Todesopfer. Das Wetter wechselhaft. Ich bin Wilhelm Schatzer. Guten Nachmittag.
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3: Die Finanzpolizei hat am Wochenende in Bozen verstärkte Kontrollen gegen Drogenhandel durchgeführt. Dabei wurden auch Drogenspürhunde eingesetzt. Die Bilanz, 30 Gramm Kokain und Haschisch, wurden beschlagnahmt. Die Drogen waren in Blumenbeeten in den öffentlichen Grünanlagen versteckt. Insgesamt hat die Finanzpolizei 30 Personen kontrolliert. Ein tunesischer Staatsbürger wurde angezeigt, er hatte gegen das Aufenthaltsverbot verstoßen, und ein nigerianischer Staatsbürger wurde angezeigt, weil er ein Messer mit einer 12 cm langen Klinge mitführte. Außerdem wurden 3 Personen als Drogenkonsumenten dem Regierungskommissariat gemeldet. Heute ist Weltbauerntag. Er soll die vielfältigen Leistungen der Landwirtschaft ins Bewusstsein rücken. Dazu gehören die Produktion von Lebensmitteln und auch die Landschaftspflege, erinnert der Südtiroler Bauernbund. Außerdem produzieren Bauern erneuerbare Energie mit Biomasse, Biogas und Photovoltaik. Und nicht zuletzt bewahren die Bauern das Brauchtum, so der Bauernbund. Auf der Brenner Staatsstraße im Trentino ist ein tödlicher Motorradunfall passiert. Kurz nach Mittag ist ein 56-jähriger Deutscher bei Caliano nördlich von Rovereto zu Sturz gekommen. Er hat sich schwere Kopfverletzungen zugezogen. Für ihn kam jede Hilfe zu spät. Der Krieg im Libanon weitet sich aus. Israelische Truppen sind im Südlibanon auf dem Vormarsch und Israels Ministerpräsident Netanyahu hat neue Angriffe auf

0: Ziele der Hisbollah-Miliz in den Vororten von Beirut angekündigt. Viele Anwohner haben schon die Flucht ergriffen, Cindy Riechau berichtet.
1: Die Hisbollah hat derweil ihren Beschuss auf Nordisrael verstärkt. Immer wieder gibt es dort derzeit Luftalarm. Israelische Medien berichteten unter Berufung auf US-Regierungsvertreter derweil, Washington habe grünes Licht für neue Angriffe in den Vororten der libanesischen Hauptstadt gegeben. Ein Anwohner dort sagte, er halte es nicht mehr aus und machte die Hisbollah für die Situation verantwortlich. Die Gegend gilt als Hochburg der Miliz.
0: Noch zu einem kuriosen Vorfall in Deutschland. In Karlsruhe ist die Feuerwehr ausgerückt wegen Hilferufe aus einem Haus. Mit einer Leiter ist sie über ein offenes Fenster in die betroffene Wohnung im ersten Stock eingestiegen. Dort haben die Einsatzkräfte dann eine Seniorin angetroffen, die aber wohl auf war. Die vermeintlichen Hilferufe stammten von einem Papagei. Sonne und Wolken wechseln sich ab. Gleich mehr zum Wetter.
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0: Die Sonne scheint, immer wieder mal schieben sich aber Wolken davor und sogar ein paar Regentropfen fallen stellenweise. Morgen regnet es dann öfter, die Wolken überwiegen und auch Gewitter sind dabei. Die Temperaturen kommen dann nur mal auf 19 bis 26 Grad. Jetzt hat es 30 Grad in Branzoll, 15 in Hintermartell, 23 in Franzensfeste und 21 Grad messen wir in Sand in Taufers.
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10: Es begrüßt Sie Deborah Gartner aus der Landesverkehrsmeldezentrale. Auf der Brenner-Autobahn in Richtung Norden zwischen Sterzing und dem Brenner 4 Kilometer Stau wegen Überlastung. Auf der Bustertaler Staatsstraße in Richtung Brixen zwischen St. Lorenzen und Kienz Stau nach einem Unfall. Fahren Sie vorsichtig.
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14: Einen schönen Montagnachmittag. Am Mikrofon Albert de Jacob. Es ist der Fenstertag. Für viele ist es ein verlängertes Wochenende, morgen ja Feiertag. Und bei uns der Beginn des Sommers mit den Sommerhits. Also ich wünsche jetzt schon mal gute Unterhaltung. Auf dem Weg in den Feierabend sollten Sie bei der Arbeit sein. Dann haben

0: 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Und Sie haben sicher bei uns gehört, was es mit der Heukart auf sich hat. Da gibt es ja 14 Freizeitangebote, die man den ganzen Sommer über bis zum Herbst nutzen kann. Da ist zum Beispiel auch die Auf- und Abfahrt sowie die Museen am Kronplatz mit am Start. Das Mesner Mountain Museum und das Lumen Museum, das sind Teil des Angebots der Heukart, der Vorteilskarte für Einheimische der Gemeinden Bruneck, St. Lorenzen, Pfalzen, Geis und Berchert. Thomas Reiter, Direktor vom Skiraum Kronplatz.
1: Also die Heukart ist eine Initiative von der Kronplatz Seilbahn. Es ist eine von unseren drei großen Betreibergesellschaften am Kronplatz, die eben den Lift von Reischach betreibt. Und die Idee ist natürlich die geworden, gemeinsam mit der Gemeinde und andere Partner eine Karte zu entwickeln, was genau für Einheimische gedenkt ist, um eben auch vielleicht Familien und Leute ein Angebot zu bieten, aus dem Schwimmbad, was im Sommer interessant ist, einmal auf den Kronplatz zu fahren. Die meisten kennen ihn so einen Berg vom Winter. Und von dem her ist vielleicht auch einmal bärig, einen Ausflug in Sumau zu machen, weil wir wirklich mittlerweile sehr viel Angebot haben. Zwischen Museen, VR-Artists, für Kinder sind wir ganz stark für mit, weil wir auch eine Erweiterung heuer haben von Little Campus, von Kinderspielplatz. Wir haben verschiedenste Veranstaltungen und wirklich, es ist hier und da eine Reise wert, einmal auszufahren, um eben mit der Familie einen Tag zu verbringen und eine Runde zu machen.

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0: klingt schon verdammt nach Sommer. Sergio Mendes, Funky Bahia. Apropos Sommer, morgen gibt es die Sommerhits bei uns hier und wir lassen uns vom Wetter nicht abschrecken, egal wie das Wetter wird. Morgen begrüßen wir den Sommer 2026.
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1: Es begrüßt Sie Deborah Gartner aus der Landesverkehrsmeldezentrale. Auf der Brenner Autobahn in Richtung Norden zwischen Sterzing und dem Brenner 4 Kilometer Stau wegen Überlastung. Auf der Bustertaler Staatsstraße in Richtung Brixen zwischen St. Lorenzen und Kienz Stau nach einem Unfall. Fahren Sie vorsichtig.

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3: Südtiroler Hotels setzen auf Trend Langlebigkeit. Schweden ruft Eltern zu Handyverzicht auf. Das Wetter heute wechselhaft, morgen bewölkt. Ich bin Wilhelm Schatzer. Guten Nachmittag.
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3: Longevity, zu Deutsch Langlebigkeit, wird im Südtiroler Tourismus ein immer größeres Thema. Einige Hotels bieten den Gästen genau das Konzept an, gutes Essen und Bewegung, um länger zu leben. Es gibt aber nicht eine Formel, die bei jedem funktioniert. Das Wichtigste sei, dass man sich dabei wohlfühlt, wenn man seine Lebensgewohnheiten umstellt, sagt Andrea Gartenbach, Ärztin für Innere Medizin. Sich zu quälen, um ein paar Jahre älter zu werden, bringe nichts. Bei Longevity geht es nicht darum, möglichst lang zu leben, sondern vor allem darum, möglichst lang gesund zu leben, sagt Gartenbach.
4: Es geht am Ende erstmal darum, den Health Span, also die Gesundheitsspanne, zu verlängern, bevor wir die Lebensspanne verlängern. Weil das sehen wir in der Statistik. Aktuell leben wir alle länger, aber wir sind nicht länger gesund. Also diese Diskrepanz ist immer noch relativ groß und das müssen wir schließen.
3: Mit Longevity strategieren kann man jederzeit anfangen, sagt Ärztin Andrea Gartenbach, mit 20 oder auch mit 80. Heute ist Weltbauerntag. Er soll die vielfältigen Leistungen der Landwirtschaft ins Bewusstsein rücken. Dazu gehören die Produktion von Lebensmitteln, aber auch die Landschaftspflege, erinnert der Südtiroler Bauernbund. Außerdem produzieren Bauern erneuerbare Energie und nicht zuletzt bewahren die Bauern das Brauchtum, so der Bauernbund. Die Finanzpolizei hat am Wochenende in Bozen verstärkte Kontrollen gegen Drogenhandel durchgeführt. Dabei wurden auch Drogenspürhunde eingesetzt. Die Bilanz: 30 Gramm Kokain und Haschisch wurden beschlagnahmt.

0: Die Drogen waren in Blumenbeeten in den öffentlichen Grünanlagen versteckt. Insgesamt hat die Finanzpolizei 30 Personen kontrolliert. Ein tunesischer Staatsbürger wurde angezeigt, er hatte gegen das Aufenthaltsverbot verstoßen. Und ein nigerianischer Staatsbürger wurde angezeigt, weil er ein Messer mit einer 12 cm langen Klinge mitführte. Handys weg, wenn Kinder dabei sind. Dazu ruft die Gesundheitsbehörde in Schweden auf. Studien würden nämlich zeigen, dass die Handynutzung von Eltern sich negativ auswirkt. Kinder von Eltern, die viel vor dem Bildschirm hängen, entwickeln häufig ein ähnliches Verhalten. Die Gesundheitsbehörde rät zu bildschirmfreien Zonen, etwa das Schlafzimmer oder den Esstisch. Sonne und Wolken haben wir heute, morgen dann Wolken und Regen. Gleich mehr zum Wetter.
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0: Freundlich ist es heute noch, morgen überwiegend an die Wolken und es regnet verbreitet, auch Gewitter sind dabei. Die Temperaturen kommen dann nur noch auf 19 bis 26 Grad. Jetzt hat es 19 Grad in Toblach, 20 in Starzing, 25 in Schlanders, 27 in Meran und 31 Grad messen wir in Auer.
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8: Aus der Landesverkehrsmeldezentrale begrüßt Sie Manuel Scutellaro. Auf der Brenner-Autobahn in Richtung Norden zwischen Sterzing und dem Brenner staut es weiterhin ca. 6 Kilometer wegen Überlastung. Von den anderen Hauptstraßen Südtirols wurden uns keine Störungen gemeldet. Sichere Fahrt!
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10: Einiges haben wir für Sie noch parat bis 18 Uhr. Ich bin Albert Dejako. Und anderem geht es um den Kronplatz und auch sonst noch einiges, was wir Ihnen erzählen möchten, jetzt bis 18 Uhr.

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1: Was für ein Mega-Hit hier von Benson Boone, Beautiful Things. Von Juni bis September wird der Kronplatz jeden ersten Freitag im Monat zur Bühne für eine beeindruckende Falknerei-Vorführung mit majestätischen Greifvögeln inmitten der Südtiroler Bergwelt. Während der etwa eineinhalb Stunden Show erleben Besucher spektakuläre Flugdemonstrationen und erhalten seltene Einblicke in das natürliche Verhalten der Tiere, kostenlos und auch ideal für Familien geeignet.
2: Ja, genau. Also wir sind ja bemüht, ein bisschen mehr für Kinder und Familien oben zu organisieren, weil wir wissen, dass wir im Sommer vor allem Aufholbedarf haben. Und heute haben wir uns etwas Besonderes hinfallen gelassen, und zwar werden wir ab Juni, allem den ersten Freitag des Monats, eine Greifvogelschau organisieren oben. Und zwar kommt da ein sogenannter Falkner Vertrient. Und der wird praktisch verschiedene Falkenrassen oben im Flug vorführen. Also das ist ganz etwas Tolles und etwas Besonderes. Wir werden das wahrscheinlich in der Nähe von Messner Mountain Museum abhalten, Richtung Süden. Und wir glauben, mit der besonderen Kulisse von Museum und dem Hintergrund der Dolomiten kann das wirklich eine tolle Show werden, eben was für Jung und Alt geeignet ist, um eben eine gewisse Faszination von den Greifvögeln auch mitzukriegen. Und zwar wird da ganz viel, nicht nur über die Falkerei, sondern auch über die Haltung der Tiere erklärt und auch wie sie in der freien Wildbahn sich bewegen und sich ernähren und halt wie sie die Runde fliegen, um eben auf Nahrungssuche zu gehen. Und ich glaube, die ganze Sache in eineinhalb Stunden ist sicher toll erklärt.
1: Der Direktor der Skirama Kronplatz, Thomas Reiter.

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0: Die vier Mädels von All Saints, Never Ever, und ganz viele freuen sich schon auf den morgigen Tag der Sommerhits. Da gibt es wieder alle, die mit am Start sind, die besten Sommerhits aller Zeiten. Hier bei Radio Holiday 12 Stunden nur Sommerhits. Ja? Und einer meiner Favorites kommt gleich, der ist dieser hier von Dr. Shaggy Man. Give me that body lotion gleich hier in voller Länge.
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0: Montagnachmittag, kurz vor 5:30.
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0: Eine nördliche Anströmung mit Föhn bestimmt heute das Wetter in Südtirol. Am Nachmittag gab es im Großteil Südtirols und gibt es immer noch recht sonniges Wetter mit einigen Wolken. Generell bewölkter ist es noch am Alpenhauptkamm. Nur mehr ganz vereinzelt gibt es einige Regenschauer. Meist bleibt es aber trocken. Die Höchstwerte liegen zwischen 21 Grad im oberen Pustertal und 30 Grad im Unterland. Und wie sich das Wetter morgen präsentiert, weiß der Landesmeteorologe Dieter Peterlin im Wetteramt des Landes.
3: Ja, morgen der Staatsfeiertag, der wird zunehmend nass. Am Vormittag nur stellenweise erste Regenschauer. Am Nachmittag werden eben diese Regenschauer dann häufiger, stärker. Auch Gewitter können mitmischen und die ziehen sich dann bis in die Nacht auf Mittwoch hinein. Also es wird jetzt morgen nicht durchgehend regnen, aber immer wieder so in Schüben ziehen diese Schauer durch. Vorbei ist es damit vorerst auch mit den 30 Grad. Die Hitzewelle ist gebrochen, maximal 20 bis 26 Grad.
0: Vielen Dank, Dieter Peterlin, aber wir lassen uns morgen nicht abschrecken. Morgen begrüßen wir trotzdem den Sommerwetter hin oder Wetter her.
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0: Sie kommen jetzt zum Feierabendverkehr am Montag, dem Fenstertag, gut durchs Land. Sie verlieren aktuell im Abschnitt Mautstelle Staatsing auf der Brennerautobahn A22 bis zur Staatsgrenze 20 Minuten wegen Überlastung. Ansonsten freie Fahrt.
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James Blunt cruist mit uns Richtung Feierabend. Heart to Heart und von Mittwoch an, 3. Juni bis insgesamt 14. Juni dreht sich in Bruneck und an weiteren Orten in Südtirol alles um die analoge Fotografie. Das neue analoge Fotofestival lädt zu Einstellungen, zu Ausstellungen, Gesprächen, Fotowalks und vor allem zu zahlreichen Werkstätten zum Mitmachen ein. Auf dem Programm stehen unter anderem Dunkelkammerkurse, alternative Fototechniken, ein Repair-Café für analoge Kameras und viele weitere praktische Angebote für Einsteigerinnen und Einsteiger, für Fotobegeisterte. Ja, und eröffnet wird das Festival, wie gesagt, am Mittwoch, 3. Juni um 19 Uhr im Würzberg in der Bruneck Altstadt. Und da kann man sich davon überzeugen, von der analogen Fotografie. It's a kind of magic. Adio.

0: Robbie Williams auf dem Weg zum Feierabend. All My Life, seine aktuelle Single. Und ja, vielleicht haben Sie es schon gelesen bei uns auf facebook.com/radioholiday. Heute fand in Salzburg die ordentliche Generalversammlung der Winterthur Eishockeyliga statt. Und etwa 3,5 Monate vor dem Saisonstart am 18. September 2026 wurden dabei die wesentlichen Weichenstellungen für die Saison 26-27 vorgenommen. Die Liga wächst demnach auf 14 Teilnehmer an. Der Hockeyclub Milano wurde mit der notwendigen Zweidrittelmehrheit als neues Mitglied aufgenommen. Gleichzeitig bestätigten die Pioneer Vorarlberg ihre Teilnahme an der kommenden Spielzeit. Der Eis-Vizepräsident Erich Falkensteiner zur Generalversammlung heute. Die heutige Generalversammlung markiert einen wichtigen Meilenstein für die Win Today Ice Hockey League. Wir sind stolz darauf, dass die Liga weiter wächst und künftig mit 14 Teams ausgetragen wird. Mit Mailand stößt nicht nur ein wichtiger Eishockey-Standort zu unserer Liga, sondern auch eine europäische Metropole mit einem enormen Marktpotenzial. Jetzt schauen wir noch ganz kurz auf Südtirols Straßen, bevor wir in die Nachrichtenredaktion abgeben. Und da sehen wir, dass Sie im Abschnitt Mautstelle Starzing auf der A22 Brennautobahn bis zur Staatsgrenze 15 Minuten Zeitverlust haben wegen Überlastung.
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2: 10 vor 6.
3: Italien, Republik, feiert 80. Geburtstag. Pride-Monat, Regenbogenfahne sorgt wieder für Diskussionen. Das Wetter morgen bewölkt und regnerisch. Ich bin Wilhelm Schatzer, guten Abend.
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3: Italien feiert morgen den 80. Jahrestag der Gründung der Republik. Bei einer Volksbefragung hatte sich damals die Mehrheit für die Republik statt für die Monarchie ausgesprochen. In Südtirol findet der offizielle Festakt auf dem Walterplatz in Bozen statt mit einer Parade der Streitkräfte. Die Regierungskommissärin wird die Botschaft des Staatspräsidenten verlesen und dann verdiente Persönlichkeiten auszeichnen. Die Regenbogenfahne sorgt auch heuer wieder für Diskussionen. Mit heute hat der Pride-Monat begonnen. Den ganzen Juni überhängen Regenbogenflaggen als Symbol für die Rechte aller sexuellen Orientierungen und Identitäten. Auch das Land Südtirol beteiligt sich an der Initiative. Die Freiheitlichen sprechen sich gegen die Verwendung der Regenbogenfahne in und auf öffentlichen Gebäuden aus. Denn die Fahne stehe nicht nur für den Kampf gegen Diskriminierung, sondern werde zunehmend mit ideologischen Forderungen verbunden. Auch der italienische Landeshauptmann-Stellvertreter Marco Galateo hat sich gegen die Verwendung der Regenbogenfahnen ausgesprochen. So lange wie möglich gesund leben, das ist die Idee hinter dem neuen Trend Longevity, zu Deutsch Langlebigkeit. Es geht etwa darum, auf genügend Schlaf zu achten, sich zu bewegen und gesund zu ernähren. Mit Longevity-Strategien kann man jederzeit anfangen, mit 20 oder auch mit 80. Wenn man alles richtig macht, dann sei das Potenzial groß, sagt der Experte Nils Behrens.
4: Es geht ja vor allem um die gesunden Jahre, die man rausholen kann. Also der Körper, wie wir ihn heute haben, sagt die Wissenschaft, hält nicht länger als 120 Jahre. Also, aber wenn man diese 120 Jahre eben halt möglichst frei von gesundheitlichen Einschränkungen verbringen kann, dann ist das doch schon ein tolles Ziel.
3: Am Brenner ist ein gesuchter Straftäter festgenommen worden. Gegen den 50-jährigen italienischen Staatsbürger lag ein Haftbefehl der Staatsanwaltschaft von Salerno vor. Er muss eine Reststrafe von 4 Jahren wegen versuchter sexueller Nötigung, Raub, Diebstahl und schwerer Körperverletzung absitzen. Der Mann wurde ins Gefängnis von Trient gebracht. Zum Sport. Die internationale Eishockey League wächst auf 14 Mannschaften an. In der nächsten Saison kommt Mailand dazu. Das wurde heute bei der Generalversammlung beschlossen. Aus Südtirol spielen weiterhin Bozen und Bustertal in der Liga. Die Saison startet am 18. September. Heute noch freundlich, morgen wird

0: bereits bewölkt. Gleich schauen wir auch auf die Temperaturen.
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0: Wolken, Regen und Gewitter, das erwartet uns morgen am Feiertag. Und es wird weniger heiß als zuletzt. Die Höchstwerte kommen morgen um auf 19 bis 26 Grad. Jetzt messen wir 29 Grad in Bozen, 25 in Kollmann, 21 in Bruneck und 28 Grad hat es in Naturns.
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7: Guten Nachmittag, wünscht Barbara Widot aus der Landesverkehrsmeldezentrale. Auf der Brenner Autobahn in Richtung Norden zwischen Sterzing und dem Brenner 4 Kilometer Stau wegen starken Verkehrs. Die Gemeindestraße Lenkstein-Barbian ist im Bereich Dichtelegraben wegen Versicherungsarbeiten gesperrt. Gute Fahrt!
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1: Zu Beginn die Stellengesuche. Eine 15-jährige Schülerin, Studentin sucht einen Sommerjob im Service oder in der Kinderbetreuung oder für einfache Hilfsarbeiten im unteren Pustertal für den Zeitraum vom 13. Juli bis Ende August. Eine Frau sucht Arbeit als Zimmerfee, Frühstücksbedienung oder Putzfee. Eine 18-jährige Studentin sucht einen Sommerjob als Hundesitterin in einem Hotel. Die Telefonnummern finden Sie bei uns auf der Homepage unter www.radioholiday.it. Die Stellenangebote: Kiwi Sports Bruneck und Innichen sucht einen Saisonverkäufer, Verkäuferin in Teilzeit oder Vollzeit mit Deutsch- und Italienischkenntnissen. Bewerbung und Lebenslauf an commerciale@kiwisports.eu oder direkt im Geschäft. Die Firma SDS sucht ab sofort verlässliche Nachtportiere für Einsätze im Oberpustertal. Arbeitszeit ist ab sofort täglich von 22 Uhr abends bis 6 Uhr morgens. Die Stelle läuft bis September und eignet sich besonders gut für Studenten, Pensionisten oder alle, die gerne nachts arbeiten. Gesucht werden zuverlässige Personen mit freundlichem Auftreten und Verantwortungsbewusstsein. Bei Interesse info@sds-security.it. Die Gemeinde Rasen-Antholz gibt bekannt, dass ein öffentlicher Wettbewerb zur Besetzung von einer Stelle als Kochköchin in Voll- oder Teilzeit durchgeführt wird. Die Gesuche können bis Freitag, den 26. Juni, 12 Uhr eingereicht werden. Das Gesuch zur Ausschreibung kann von der Homepage der Gemeinde Rasen-Antholz heruntergeladen werden. Bei Kircher Grünland sucht echte Macherinnen und Macher am Steuer, Lkw-Fahrer, Fahrerinnen mit Leidenschaft, unterwegs durch ganz Südtirol und Trient zu den schönsten Orten der Region, um täglich Kunden zufriedenzustellen. Du hast einen Führerschein der Klasse CCE, bist verlässlich und kontaktfreudig, du bist gerne unterwegs und am Abend zu Hause, packst mit an und suchst einen sicheren Arbeitsplatz, dann melde dich. paul.beikirche@grünland.it. 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Anforderungen, Arbeitszeiten von 9 bis 16 Uhr oder von 11.30 Uhr bis 18.30 Uhr, gute Deutsch- und Italienischkenntnisse, Freundlichkeit, Pünktlichkeit. Du bist interessiert? Dann melde dich telefonisch oder sende deinen Lebenslauf an info@gasserbrothers.it. 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Für die Jugendherberge in Doblach wird eine Köchin oder ein Koch in Vollzeit 38 Stunden pro Woche gesucht. 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
3: Tag der Republik. Italien feiert morgen. Krieg im Libanon. Weltsicherheitsrat hält Sondersitzung ab. Das Wetter morgen wird's bewölkt und regnerisch. Ich bin Wilhelm Schatzer. Guten Abend.
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3: Italien feiert morgen den 80. Jahrestag der Gründung der Republik. Bei einer Volksbefragung hatte sich damals die Mehrheit für die Republik statt für die Monarchie ausgesprochen. In Südtirol findet der offizielle Festakt auf dem Walterplatz in Bozen statt mit einer Parade der Streitkräfte. Die Regierungskommissärin wird die Botschaft des Staatspräsidenten verlesen und dann verdiente Persönlichkeiten auszeichnen. Die Polizei hat am Wochenende in Bozen einen 21-jährigen Mann festgenommen, der bereits mehrfach vorbestraft. Er hat eine Verkehrskontrolle missachtet, ist weitergefahren und dann gegen geparkte Autos gekracht. Danach versuchte er noch zu Fuß zu fliehen, wurde dann aber von den Beamten geschnappt. Ihm wurde der Führerschein abgenommen und das Auto wurde beschlagnahmt. Außerdem muss er sich wegen Widerstands gegen die Staatsgewalt verantworten. Die Polizei hat am Wochenende in Bozen noch weitere 2 Personen festgenommen, unter anderem einen tunesischen Staatsbürger wegen häuslicher Gewalt. Am Brenner ist ein gesuchter Straftäter festgenommen worden. Gegen den 50-jährigen italienischen Staatsbürger lag ein Haftbefehl der Staatsanwaltschaft von Salerno vor. Er muss eine Reststrafe von 4 Jahren wegen versuchter sexueller Nötigung, Raub, Diebstahl und schwerer Körperverletzung absitzen. Der Mann wurde ins Gefängnis von Trient gebracht. Der UN-Sicherheitsrat befasst sich noch heute bei einer Sondersitzung mit dem Krieg im Libanon. Frankreich hat das Treffen beantragt, nachdem der Krieg zwischen Israel und der Hisbollah-Miliz eskaliert. Dina Eck berichtet aus den USA.
4: Eigentlich herrscht auch zwischen Israel und dem Libanon eine Waffenruhe, aber israelische Angriffe eskalieren den Krieg. Die fortgesetzten Attacken sind dem Iran ein Dorn im Auge und US-Medien berichten, dass der Iran verkündet hat, alle diplomatischen Gespräche abzubrechen und die Straße von Hormuz komplett zu sperren. Auch zwischen den USA und dem Iran gab es über das Wochenende gegenseitige Militärschläge, auch auf Kuwait. Der Iran bombardierte einen US-Stützpunkt in der Region und traf ihn nach US-Medienberichten empfindlich.
3: Zum Sport. Die internationale Eishockey League bekommt Zuwachs. In der nächsten Saison ist Mailand dabei. Das wurde heute bei der Generalversammlung beschlossen. Damit spielen dann insgesamt 14 Mannschaften in der Liga. Aus Südtirol sind es wie bisher Bozen und Bustertal. Die Saison startet am 18. September. Heute noch sonnig, morgen wird's bewölkt. Gleich mehr zum Wetter.
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0: Recht sonnig und warm ist es heute Abend. Der Feiertag morgen wird anders. Bewölkt ist es dann und immer wieder regnet es. Auch Gewitter sind dabei. Und es ist nicht mehr heiß. Die Höchstwerte kommen morgen auf 19 bis 26 Grad. Jetzt hat's 19 Grad in Doblach und in Starzing, 16 am Reschen, 27 in Meran und 28 Grad in Salom.
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3: Es begrüßt Sie Deborah Gartner aus der Landesverkehrsmeldezentrale. Auf der Brenner Autobahn in Richtung Norden zwischen Sterzing und dem Brenner 2 Kilometer Stau wegen Überlastung. Die Landesstraße Lenkstein-Barbien ist im Bereich Nickdelegraben wegen Feldsicherungsarbeiten gesperrt. Kommen Sie gut voran.
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